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Hallo, Dienstagmorgen, Jazz am Morgen von der Kulturzeit. Ich grüße Sie. Produktion am Mikrofon, Zusammenstellung Ulrich Küssner. Wir beginnen heute mit einem Song aus Ella Fitzgeralds The Cole Porter Songbook, und zwar All Through the Night.

Zwei sehr schöne CDs auf der Ella Fitzgerald nur Songs von Cole Porter singt. Dave Brubeck, der großartige Jazzpianist, spielt Blue Rondo.

Stan Getz, der großartige amerikanische Saxophonist, folgt mit Nature Boy, also Naturbursche.

Wir gehen weit zurück in das Jahr 1930. Da gab es ein sehr schönes Tanz- und Jazzorchester, Teddy Staufer, mit seinen Original-Teddys. Sie spielen On the Beach at Bali, Bali.

Tja, am Strand von Bali, Bali. 1972 spielte das Perry London Orchestra den Mexican Hat Dance, also den mexikanischen Huttanz.

Sidney Bechet spielt auf dem Sopransaxophon. Ja, da. Ja, da wollen wir mal sehen, wie das klingt. Sidney Bechet.

Oliver Franc ist ein großer Verehrer von Sidney Bechet gewesen. Ja, er hat sogar Sidney Bechets Originalinstrument als Leihgabe bekommen und er spielt darauf den Titel, gerade in zu unserem Wetter passend, Summertime.

Lena Hahn, 1917 in New York geboren, begann zunächst als Tänzerin, wurde später Jazzsängerin, war auch dem Schlager nicht abhold. Verstorben 2010, auch in New York City. Bei uns beklagt sie sich über den Regen, über den Dauerregen. In ihrem Song klingt so ein wenig Summertime an, finde ich.

Nun kommt ein Jatzer mit deutschem Namen Max Kaminski. Es war aber ein amerikanischer Jazz-Trompeter, geboren 1908, gestorben 1994. Er spielte Dixieland. Ich nehme an, seine Vorfahren waren aus Deutschland eingewandert. Falsch, jetzt habe ich es gefunden. Seine Eltern kamen aus Russland. Egal, Max oder amerikanisch Max, hau rein. Er spielt den Royal Garden Blues.

Irving Sidney Jordan, genannt Duke Jordan, 1922 in New York City geboren, 2006 in Dänemark gestorben, war ein US-amerikanischer Jazzpianist. Von ihm hören wir Night in Tunisia. Tja, nach Tunesien möchte ich auch mal wieder. Im Augenblick ist es vor Hitze wohl nicht auszuhalten. Die tunesische Nacht wurde 1955 aufgenommen.

Eartha Kitt von 1927 bis 2008, amerikanische Sängerin und Schauspielerin, war auch mit einigen Songs in Deutschland populär. Sie singt bei uns das bekannte Love for Sale, komponiert von Cole Porter, von dem auch der Text stammt. If you want to buy my wares, follow me and climb the stairs. Eartha Kitt.

Wir haben lange nichts von Lester Young gehört, dem großartigen Tenorsaxophonisten. Moving with Lester. Bewegung mit Lester.

Marion McPartland, geboren 1918 in England als Margaret Marion Turner, gestorben 2013 in New York als amerikanische Jazzmusikerin, Pianistin und Journalistin. Sie spielt Laura.

Und zum Schluss spielen Ray Brown Bass, einer der bekanntesten und besten Bassspieler im Jazz, mit dem nicht weniger genialen Gitarristen Laurindo Almeida. Ich habe sie mal im Tivoli in Kopenhagen gehört. Von ihnen heißt es im Plattentext: Sie verstehen sich blindlings, und das ist das Wichtigste beim Duo der intimsten Formation des Jazz. Da gibt es keine Rhythmusgruppe, die zudeckt, da kann kein hilfsbereiter Kollege einen Schwebezustand überbrücken. Wo eine Lücke ist, wird das Publikum erbarmungslos nervös. Bei uns spielen sie den bekannten Evergreen, Blue Skies. Um die Stimmung ein bisschen aufzuheitern, denn heute ist es regnerisch und der Himmel ist bedeckt. Blue Skies, Ray Brown und Laurindo Almeida.

Ja, und damit wären wir wieder fast am Ende. Diese Sendung wird an den Dienstagen 21. und 28. Juli gesendet. Noch ein paar Takte von dem Stück Laurindos, gespielt von Ray Brown und Laurindo Almeida.

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1: Ist die Sendung Piet und Wolfgang, Songs jenseits vom Mainstream. Verantwortlich für die Sendung ist Wolfgang Bremer. Da sind wir wieder, Piet und Wolfgang. Wir sind super gespannt heute selber auf unsere Musik. Ihr werdet mit der Zeit rauskriegen, warum, nicht wahr, Piet?
2: Genau, Wolfgang. Wir haben diesmal die 70er Jahre mit dabei im Gepäck. Und beschäftigen uns mit der Frage, die letztendlich viele Menschen auf der Welt umtreibt. Welches war nun die beste Band in den 70er Jahren? T-Rex, Sweet, Slade oder jemand ganz anderes?
1: Ich wüsste es genau.
2: Du wüsstest es? Okay, gut. Wer weiß, wie es am Ende der Sendung dann aussieht. Okay, fangen wir an mit T-Rex, eine der erfolgreichsten Rockbands der 70er Jahre. Um ihren Frontmann Mark Bolan und wir hören von ihnen Telegram Sam.

Das ist ein Zeitsprung von 50 bis 55 Jahren, den wir jetzt mit euch gehen, in die Frühphase der 70er Jahre. Und wollen mal gucken, was da alles so an Leuten in der Musikszene unterwegs war im englischsprachigen Raum. Ich habe jetzt den Mann mit den großen verschiedensten Brillen rausgesucht, nämlich Elton John und sein Album von 1972, Don't Shoot Me, I'm Only the Piano Player. Und da geht's mit Crocodile Rock los.

Okay, wir machen jetzt weiter mit einer Band, die auch in den 70er Jahren sehr erfolgreich waren mit Slade. Nuddy Holder, Dave Phil, Jimmy Lee und Don Powell, so die Namen der Jungs, die damals unzählige Hits hatten. Irgendwann war es denn genug mit dem Erfolg und man ging eigene Wege. Der Sänger Nuddy Holder ist heutzutage immer noch unterwegs und der Gitarrist Dave Phil hält die Fahne von Slade hoch. Er tourt unter dem Namen Dave Phil Slade durch die Gegend. Unter anderem auch in diesem Jahr in Deutschland. Also wer sie live sehen will, hin findet ihr im Internet. Okay, hören wir einfach mal rein in Goodbye to Jane.

Ja, Slade. Wer das einmal miterlebt hat früher, der wird nie wieder sein Leben lang davon loskommen. Und die, die es damals nicht mochten, werden es heute auch nicht mögen und sich fragen, was war das denn eigentlich? Pete, ich bin dir sehr dankbar, dass du Slade rausgesucht hast. Für mich eine der Gruppen, wenn ich an meine frühe Jugend denke. Wann war ich denn? Das war von 1972, da war ich 12. Ich erzähle ja immer gerne die Geschichte meines ersten Konzerterlebnisses und das war tatsächlich also Slade in der Hamburger Musikhalle, wie sie damals noch hieß, muss im November 73 gewesen sein. Ein Freund, dessen Eltern gesagt haben, wir zahlen dir das, hat seine 5 besten Freunde eingepackt, darunter mich, und ist in die Musikhalle gegangen zu Slade. Das war schon richtig cool, in dieser altehrwürdigen Halle da zu stehen. Also man hatte Plätze, Sitzplätze, unten im Parkett sogar. Aber letztendlich sind wir immer auf die Sitze gesprungen, bis dann die Ordner wieder kamen und uns alle wieder runtertrieben und die Band Noddy Holder immer wieder mit den Armen uns auftrieb. Da wir sollten nicht dumm rumsitzen, sondern ein bisschen tanzen. Ja, das war Slade. Daneben gab's Sweet. Die Band hatte es ja an sich, dass sie auch ein Hit, auch wie Slade, ein Hit nach dem anderen hatte. Aber wenn man da mal reinhörte, die B-Seiten oder auf die LPs, das war dann doch so, dass da ganz andere Musik drauf war. Und diese Diskrepanz zwischen super produzierten Hits und deren eigentliche Musik, das war schon immer sehr spannend, das mitzukriegen. Und ich habe jetzt rausgesucht von der LP Desolation Boulevard, ja, so ein Mittelding zwischen Hit und Nicht-Hit, nämlich The Sixteens.

Okay, Leute, jetzt wird es ein bisschen ruhiger. Ich komme zu einem Künstler, den ich eigentlich gar nicht vorstellen brauche. Er ist dieses Jahr 80 geworden. Kinder, wie die Zeit vergeht. Die Rede ist von Udo Lindenberg. Und es gibt in der Mediathek ARD eine sehr gute Doku über ihn zum 80. Udo Rebell, Rockstar-Ikone. Unbedingt mal angucken, haben sie wirklich gut gemacht. Okay, und die Sendung steht ja unter dem Stern der 70er Jahre. So habe ich dann auch tief in die Udo-Kiste gegriffen und einen Song rausgebracht aus dem Jahr 1978. Wahrscheinlich werdet ihr gleich sagen, den kenne ich doch irgendwoher. Richtig, die Beatles haben das mal auf Englisch gebracht. Okay, für alle Hamburgerinnen und überhaupt für alle Reeperbahn.

Auf der Reeperbahn war ich 1972, 73 dann doch selten. Ne? Ich glaube überhaupt nicht. Da durften wir nicht hin. Das war verbotenes Terrain. Was war alles los? Wir haben jetzt als nächstes hier einen Mann, der in verschiedenste Rollen seitdem gesprungen ist. Und ich meine David Bowie. Und Anfang der 70er war er als Ziggy Stardust unterwegs.

0: Ja, der gute alte David Bowie. Als ich mit der Vorbereitung für die Sendung hier heute fertig war, genau dann kam irgendwie um zig Ecken die Info, der Punk feiert 50 Jahre Jubiläum. Wow. Und vor 50 Jahren ist auch die erste Single der Sex Pistols rausgekommen. Habe ich mir gedacht, das musst du irgendwie noch einbauen. Und von da habe ich natürlich jetzt auch einen Song von denen dabei. Der Frontmann John Lydon, oder besser bekannt als Johnny Rotten, ist mittlerweile 70, macht heute noch Musik mit seinem Public Image LTD. Und ja, Johnny Rotten ist auch in einem Neil Young Song verewigt worden. Ich habe meine kleine Geschichte zu den Sex Pistols. Weiß nicht, ist schon sehr lange her. Ich habe beruflich in Lübeck in der Innenstadt zu tun gehabt und lief damals tatsächlich noch mit Trenchcoat und Aktenkoffer rum. Heute gerade nicht mehr vorzustellen. Ja, Wolfgang, guck
1: du.
0: Das war nur eine kurze Episode in meinem Leben. Und ging so in Lübeck durch die Innenstadt und hörte dann laut Musik. Und die kam vom Supermarkt gegenüber. Und vor dem Supermarkt tummelten sich Punks. Die hatten ihren Ghetto Blaster dabei, haben Pogo getanzt. Und nach einem Stück, und das ist für mich mein Lieblingsstück der Sex Pistols, und ich war nah dran, meinen Trenchcoat auszuziehen und den Aktenkoffer in die Ecke zu werfen, rüberzugehen und Pogo zu tanzen. Ich hab's mir nicht getraut. Aber dafür hören wir jetzt auch den Song, die damals gespielt haben, Anarchie in Großbritannien.

0: Cool, Pete. Das wäre doch mal ein Ding, noch mal eine Punk-Sendung mal zu konzipieren. Mal sehen, was da rauskäme. Ne?
1: Vielleicht
0: So
1: mit Oropax oder
0: 70er,
1: sowas,
0: 80er Jahre. Ja? Spannend, spannend. Nee, super gut. 1977 sehe ich hier. Ne?
1: ja.
0: Ja. Gut, gehen wir 3 Jahre, nee, 4 Jahre zurück. Nochmal zu Slade. Die haben ja ihre ganz laute Phase, so weiß ich gar nicht, 70, 71, 72 gehabt. Ich habe jetzt das Album von 73, Old, New, Borrowed and Blue, in der Hand. Die Hits, die da drauf sind, sind schon die ruhigeren. So My Town, My Friend Stan, Everyday, also eher so leise Sachen. Und viele unbekannte Sachen. Und euch das mal vorzuführen, was sie da sonst noch so gemacht haben, habe ich jetzt einfach mal den zweiten Song der ersten Seite, When the Light's Out, ausgewählt.

Ja, die guten Slade. Ich bin gespannt, was unser Fazit ist nach dieser Sendung. Okay. Gut, nach Slade kommen nochmal T-Rex, weil es so schön war. Sie haben einen Hit 1972 gehabt, ein Nummer 1-Hit, und zwar Metal Guru. Es geht los, okay.

T-Rex, Wahnsinn. So, wir machen weiter mit einem ganz ruhigen Stück. So richtig ruhig war es ja heute noch nicht hier. Ich habe jetzt immer wieder Elton John aufgelegt und zwar seinen großen, einer seiner größten ersten Hits, Daniel.

Bleiben wir noch ein wenig bei Elton John und kommen zu Norma Jean. Nun werdet ihr euch wahrscheinlich fragen, was hat Norma Jean, wer ist es überhaupt, was hat es mit Elton John zu tun und mit den 70er Jahren? Okay, Norma Jean Baker ist der Taufname von Marilyn Monroe, leider viel zu früh verstorben. Und die ist in diesem Jahr, oder die wäre 100 Jahre alt geworden. Und nun schlage ich den Bogen zu dem Panikrocker Udo Lindenberg. Er hat 1979 auf dem Album Der Detektiv eine wunderschöne Version von Elton Johns Candle in the Wind eingespielt. Und die heißt Goodbye Norma Jean.

Udo hätte sie gern gerettet, er kam viel zu spät. Wir haben gar nicht mehr so viel Zeit, aber 10 Minuten sind es noch. Slade mehrmals, jetzt machen wir noch mal einmal Sweet. Das ist ja, die waren ja geprägt von ihren Produzenten, Chin und Chapman, die alles geschrieben haben. Wenn man sich so die Hits mal anguckt, Blockbuster, Hellraiser, Ballroom Blitz, Teenage Rampage, alles von Chin und Chapman geschrieben und von Sweet denn gespielt. Aber einen Hit haben Sweet auch selbst geschrieben, und zwar ist das Fox on the Run.

0: The Suite. Ich habe es geliebt damals und höre es auch immer noch mal wieder gerne, irgendwo in ihrer Art schon ziemlich perfekt gemacht. Diese Sendung hat uns, wir müssen ja leider aufs Ende zu gehen, super viel Spaß gemacht. Es wird bestimmt mal wieder irgendwann eine 70er-Jahre-Sendung geben. Wir sind ja hier bei Lübeck FM. Die Sendung heißt Piet und Wolfgang, Musik jenseits vom Mainstream. Heute haben wir den Mainstream aber haarscharf getroffen teilweise. Aber da das schon so alt ist, 50, 55 Jahre her alles, ist das, denke ich, kein Problem. Ich sage schon nochmal, was wir jedes Mal sagen, dass die Verantwortung für diese Sendung Wolfgang Bremer hat. Ihr hört uns jeden Monat zweimal, um das nochmal deutlich zu sagen, auf Lübeck FM, nämlich am dritten Dienstag des Monats. Die nächste Sendung ist also Dienstag, der 18. August, und zwar um 14 Uhr, von 14 bis 15 Uhr. Und die Wiederholung hört ihr jedes Mal am ersten Mittwoch des Monats um 20 Uhr, von 20 bis 21 Uhr. Wir gehen langsam, ganz langsam auf das Ende zu. Und was hören wir zum Ende?
1: Wolfgang, du hattest vor einiger Zeit Randy Newman dabei mit Baltimore, und es gibt von Udo Lindenberg eine unglaubliche Version Baltimore.
0: Dann hören wir die jetzt mal an und gucken, ob wir danach noch Zeit haben, nochmal richtig Tschüss zu sagen.

0: Okay, Leute, das war's. Wir kommen jetzt zum Ende. Ihr kennt das schon, das letzte Stück wird aber nicht ausgespielt. Okay, Wolfgang.
1: Genau, wir sagen Tschüss, freuen uns aufs nächste Mal. Es gibt My Generation, nicht von den Who, sondern von The Sweet.
0: Macht's gut, Leute.
1: Tschüss. Mhm.

Vincent, Jack Scott, Wanda Jackson, The Beach Boys und noch einige weitere weniger bekannte Interpreten, deren Aufnahmen in Großbritannien auf Capitol Records veröffentlicht wurden, gibt es heute in der 859. Sendung Teen Beat damals zu hören.

Die Piltdown Men waren eine reine Studioband aus Los Angeles, die nie aufgetreten ist, in Amerika wenig Erfolg hatte, in Großbritannien aber 1960 drei Aufnahmen in die Hitlisten brachte. Mal sehen, vielleicht gibt's nachher mehr von der Band, die zum Teil aus den Four Preps hervorgegangen ist. Euch natürlich in guter Erinnerung mit ihren Hits Big Man und 26 Miles. Und die Four Preps gibt es jetzt mit einer Parodie auf sieben große Songs. More Money for You and Me aus dem Jahr 1961.

Sorry, ich habe ganz vergessen zu erwähnen, dass es zwischendurch in der Sendung immer mal eine Surf-Melodie gibt, die unter Umständen nicht von Capitol Records kommt. Das war Junior Brown mit Surf Medley aus dem Jahr 1996. Hört sich für mich mächtig nach Pipeline an. Junior Brown war berühmt für seine selbstgebaute Doppelhalsgitarre. Jetzt geht es weiter mit LKC und Lonely Surfer.

Down Man mit dem Brontosaurus Rock aus dem Jahr 1960. Wir machen weiter mit Bobby Darin und If a Man Answers, der Titelmelodie des gleichnamigen Films aus dem Jahr 1962 mit seiner Ehefrau Sandra Dee. Ihm folgt dann Gene Vincent mit der Dave Burgess Band und einer sehr selten gespielten Aufnahme des Capitol Labels Lucky Star aus dem Jahr 1961. Das Original stammt wohl von Ricky Nelson, ebenfalls aus dem Jahr 1961.

liebe Hörer, Gerd Musfeld am Mikrofon mit der 859. Sendung Teenbeat damals, heute mit vielen Aufnahmen des Capitol Labels aus Großbritannien und dazu gemischt einige Surf-Aufnahmen, die nicht unbedingt von Capitol Records kommen. Ich wünsche gute Unterhaltung.

The Hollywood Vines haben Cruisin' gespielt und ich denke, auch das war eine Studioformation. Gepresst wurde die Capitol Single in Großbritannien, also nicht in den USA, und ist wohl heute ein Sammlerstück, sagt die KI. Oder auch AI, wie ihr wollt. Hier ist Canada's own Jack Scofone. Jack Scott stand lange bei Capitol in Los Angeles unter Vertrag und er singt jetzt My Dream Came True aus dem Jahr 1961. Der dann folgende Interpret ist eher selten bei mir zu hören, weil es eigentlich nicht die Musik für meine Sendung ist. Diesen Pop-Hit aus dem Jahr 1962 wird aber so mancher gern einmal hören. Ramblin' Rose, Nat King Cole.

The Faithens waren das aus dem Jahr 1996 mit Rockabilly Surfer von der Langspielplatte Faithless. Wenn ich Platten des Capitol Labels spiele, ist Gene Vincent nicht weit entfernt. Hier ist er mit She, She, Little Sheila 1961 als Single auf Capitol CL 203 in Großbritannien erschienen. Ursprünglich wurde das Lied aber bereits 1959 veröffentlicht. Und Pistol Pike and Mama, die Aufnahme wurde von Eddie Cochran arrangiert und begleitet wird Gene Vincent auf der 1960 in Großbritannien veröffentlichten Single von den Beat Boys, also keine Blue Caps. Ich vermute, es handelt sich um eine britische Studioband.

Die Beach Boys standen lange bei Capitol Records in Los Angeles unter Vertrag und natürlich wurden ihre Aufnahmen dann auch in Großbritannien auf Capitol veröffentlicht. 1962 erschien 409 als B-Seite von Surfin' Safari. Und Gene Vincent meint jetzt, I'm going home to see my baby. Begleitet wird er hier von Sounds Incorporated. Das ist die Band, mit der er gemeinsam mit Eddie Cochran seine dreimonatige Großbritannien-Tour machte, die für Eddie Cochran so tragisch endete. Irland.

Wanda Jackson war ebenfalls über viele Jahre eine bekannte Interpretin des Capitol Labels. Eben war sie mit Mean Mean Man aus dem Jahr 1960 zu hören. I Can't Hold Your Letter in My Arms, das war 1962 die B-Seite der Jack Scott Capitol Single in Großbritannien, Sad Story. Und hier ist die B-Seite. Wow.

Das war die dritte erfolgreiche Aufnahme der Piltdown Men in Großbritannien. Good night, Mrs. Flintstone. Und da kommt für euch ja vielleicht die Erinnerung an Fred Feuerstein.

Das war Team B damals, Nummer 859. Nächste Woche geht es weiter mit der 860. Sendung. Und ich hoffe, ihr seid wieder dabei. Ich sage jetzt nicht Good Night, aber tschüss, bis zur nächsten Woche. Euer Senderverantwortlicher Plattenplauderer.

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Heute geht es gleich mit Volldampf los. Wir hören Nale, einen Remix von Pax. Das ist Goa aus 2010.

0: Jetzt kommt ein Antikriegslied von Reinhard May und seinen Freunden. Und das heißt, nein, meine Söhne kriegt ihr nicht.
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6: Hallo, hier ist Maren, das Wetter. Wir haben jetzt Sommerferien und das Wetter ist gut. Kann man sogar sagen. Aber ihr wisst ja, wir sind in Norddeutschland und da kann es immer regnen. Also Regenjacke immer dabei. Viel Spaß und Mann. Adios.
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Hallo, hier ist wieder Angelika mit einem leckeren Rezept. Heute gibt es eine Joghurtbombe mit frischen Beeren. Dazu brauchen wir 500 Gramm griechischen Joghurt, 400 Gramm Schlagsahne, 100 Gramm Zucker, ein Päckchen Sahne steif, ein Teelöffel Vanillezucker, eine Prise Salz und eine Bio-Zitrone. Für die Fruchtsoße brauchen wir 150 Gramm Beeren der Saison, 25 Gramm Zucker und ein Teelöffel Speisestärke. Für die Deko nochmal 300 Gramm Beeren und Puderzucker. Jetzt geht's los. Die gekühlte Sahne mit 100 Gramm Zucker und den Sahnesteif aufschlagen und Vanillezucker unterrühren. Die 500 Gramm Joghurt in eine weitere Schüssel geben, eine Prise Salz, Zitronenschalen, 2 Esslöffel Zitronensaft unterheben, gut verrühren, mit der Schlagsahne vermengen, anschließend ein sauberes Geschirrtuch nass machen und in ein Sieb tun, das Sieb mit dem Geschirrhandtuch auskleiden und auf eine Schüssel platzieren und die Joghurtmasse in das Sieb geben und gut abtropfen lassen. Danach 8 Stunden in den Kühlschrank stellen. Am nächsten Tag

Gelbmasse auf einen flachen Teller und stellt ihn erstmal beiseite. Für die Fruchtsoße putzt ihr die Beeren und püriert sie mit 25 Gramm Zucker. Die Beeren für die Deko schön putzen und waschen und um die Joghurtbombe legen. Zum Servieren begießt ihr die Joghurtbombe mit der Fruchtsoße und bestäubt alles mit etwas Puderzucker. Ich wünsche euch einen guten Appetit. Das war's, eure Angelika.

beim letzten Lied geht es um Wasser, Water. Das singt Tyler.

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1: Am 6. Juni hat unsere Ferienaktion angefangen. Und das ist immer so, da werden viele Ausflüge gemacht. Es sind viele Aktionen bei uns auf dem Gelände, zum Beispiel Konzerte. Und dieses Jahr haben wir eine neue Aktion, und zwar unser Mitmachzirkus. Wir haben ein Zirkuszelt aufgebaut und dort kann man lernen, wie man zaubert oder wie man mit kleinen Pferden umgeht. Und viele andere Geschichten. Dann haben wir natürlich noch unser Sommerfest. Da geht es da so richtig los. Mit Kaffee und Kuchen, mit Wasserspielen, Live-Konzert und vieles, vieles mehr. So hoffen wir, dass wir unsere Sommerferien gut rumbekommen und keine Langeweile aufkommt. Wenn ihr Lust habt, schaut doch mal rein auf unsere Homepage und guckt, wo ihr vielleicht mitmachen könnt. Ihr seid herzlich eingeladen. Celine und Herbert Grönemeyer singen jetzt "Gib mir mein Herz zurück".

Letzte Woche ist die englische Popsängerin Bonnie Tyler verstorben. Zur Erinnerung hören wir jetzt Totally Eclipse of a Heart.

Und jetzt hören wir von dem vielbeachteten neuen Album von Olivia Rodrigo den Titel The Cure.

0: sonst los kommt Gretti Perry. The Thing und...
1: Ja genau, Ronny, zum Schluss kommt Katy Perry mit Band Aids.

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1: So, das war's schon wieder. Don Bosco und er ist vorbei, aber nicht für immer. Ich hoffe, es hat euch gefallen. Tschüss, bis zum nächsten Mal.
2: So, zu guter Letzt gratulieren wir unserem Geburtstagskind Andreas noch nachträglich.
1: Herzlichen Glückwunsch, Herr Selig.
2: Mein Name ist Andreas Müller-Totelo und ich war verantwortlich für diese Sendung. Tschüss, bis zum nächsten Mal.

0: Verantwortlich für die nachfolgende Live-Sendung von Bord der Passat ist Fritz Tölzner aus Travemünde.
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2: Hiermit eröffne ich die 137. Travemünder Woche mit dem Signal Heißt Flagge.
0: Liebe Hörerinnen und Hörer, das war das berühmte Signal, was immer unser Bürgermeister Jan Lindenau gibt, also das Kommando zur Eröffnung der Travemünder Woche. Diesmal ist es die 137. Travemünder Woche. Wieder eine Travemünder Woche, ja, man kann fast sagen, der Rekorde. Über 900 Boote, 1600 Segler, 30 Nationen sind am Start und sie werden betreut von fast 450 Helfern. Und eine ganze besondere Geschichte haben wir, nämlich die RS World Games, eine Classic Racing Sales, die mit 12 verschiedenen Klassen hier am Start ist und Weltmeisterschaften und Europameisterschaften austragen. Also fast so eine kleine Olympiade. Und heute hat geladen die Boot Düsseldorf. Ich glaube, einige hundert Gäste sind oder werden erwartet. Und 400, habe ich gerade ein Zeichen bekommen, Gäste werden erwartet. Also die alte Lady Passat wird so richtig voll und erlebt hier wieder ein ganz, ganz tolles Fest, wie man es von der Boot Düsseldorf gewohnt ist. Und ich habe jetzt auch schon gleich bei mir Petros Michalidakis, das ist der Chef der Boot Düsseldorf. Herr Michalidakis, seit wie vielen Jahren Partner, nicht nur der Travemünder Woche, sondern auch der Passat?
3: Also seit 52 Jahren sind wir mit der Travemünder Woche verbunden und unterstützen die Travemünder Woche. Und mit der Passat müsste ich jetzt lügen, aber ich glaube, seit sie hier steht, und wie lange ist das her?
0: Also Jahrhunderte.
3: Jahrhunderte. sind wir dann als Förderer und als Pate der Passat tätig, und das machen wir natürlich gerne. Es gibt auch heute wieder die Überreichung eines Schecks. Und und natürlich unterstützen wir auch die Restaurierung der Passat und hoffen, dass wir dafür sorgen können, dass noch ein bisschen mehr Geld zusammenkommt.
0: Ja, es ist ja groß notwendig. Ich glaube, das Schiff muss sogar in die Werft und hat auch so einen Schiffstyp zu bestehen. Also da gibt es natürlich immer an so einem alten Schiff viel zu reparieren. Und wir hoffen, dass sie uns noch lange erhalten bleibt als Wahrzeichen. Und deswegen danken wir auch der Boot Düsseldorf für die tatkräftige Unterstützung. Ja, wo ich nun schon mal hier als Chef der Boot habe, die Boot in einem Wort, Herr Michalidakis.
3: We love water ist ja unser Claim, steht ja auch auf der Passat. Ja, es ist Begeisterung für Wassersport, Community, Leidenschaft, vor allem für Segeln, aber natürlich auch fürs Motorbootfahren, Tauchen, Surfen, Kanu. Alles, was auf dem Wasser ist oder unter Wasser ist, kann eben auf der Boot besichtigt werden.
0: Davon gibt es ja hier auf der Travemünder Woche immer einiges zu bestaunen und zu bewundern, nämlich die vielen, vielen Bootsklassen. Ich glaube, es gibt über 2500 Segelklassen auf der Welt. Hier haben wir in diesem Jahr also eine Vielzahl der RS-Klassen, die ja eigentlich aus Großbritannien kommen. Und die tragen ja hier Weltmeisterschaften. Also eigentlich machen sie ihre World Games, ihre kleine Olympiade, tragen sie hier aus. Und man kann wirklich hier auch viele Nationen erleben in Travemünde. Aber kommen wir doch nochmal zurück auf die Travemünder Woche insgesamt. Es gibt ja auch in Lübeck, ich nenne sie die kleine Travemünder Woche, nämlich die sieben Türme Stand-up Paddling Race, wenn ich das alles so richtig zusammengestolpert habe. Ist denn das auch ein Trend? Sind das die neuen Trends?
3: Ja, das ist schon länger ein Trend, weil so ein Paddleboard natürlich, und die gibt es ja aufblasbar, einfach zu transportieren ist, und das ist eine einfache Möglichkeit, aufs Wasser zu kommen. Aber vor allem ist das eine sehr preisgünstige Möglichkeit, aufs Wasser zu kommen. Und glauben Sie mir, man kann genauso viel Spaß haben auf einem Paddleboard, um von A nach B zu kommen, eine kleine Insel zu erreichen oder einen See zu umrunden mit ein bisschen Proviant an Bord, wie mit einem Boot. Und das macht es natürlich aus. Ne?
0: Ich glaube, Sie sind so ein SU.
3: Ja, ich bin gerade zurückgekommen von einer tollen Tour auf einer Insel in Griechenland natürlich, wo immer das Paddleboard dabei ist. Und dann sucht man sich natürlich einen schönen Strand aus als Startpunkt, und dann kann man tatsächlich einen sehr schönen Tag erleben.
0: Weitere Trends in den nächsten 5 Jahren? Sie sind ja immer ein paar Jahre im Voraus.
3: Es gibt von in allen Kategorien und Segmenten des Bootsbaus sehr interessante Entwicklungen. Die letzte Entwicklung war, dass sich das Williams Formel 1 Team zum Beispiel mit der Frage batteriebetriebene Großjachten beschäftigt hat und tatsächlich ein System entwickelt hat, womit Yachten von 50 oder 100 Meter Länge mit Batterien angetrieben werden können. Natürlich hochtechnologisiert, aber eben möglich. Und das zeigt auch die Innovationskraft der Branche, die sich auch mit anderen Branchen zusammentut. Und wir sind noch lange nicht da, wo wir sein können und wo wir sein wollen. Aber viele dieser Entwicklungen werden auf der Boot Düsseldorf besichtigt werden können. Da geht es auch sehr viel um Nachhaltigkeit. Das hat auch mit den Materialien, den verwendeten Materialien zu tun. Die Politik tut ihr Übriges. Es kommen gute Anzeichen aus Brüssel der Unterstützung für den nautischen Tourismus. Das ist auch hier ein Thema. Und der nautische Tourismus ist ab der nächsten Legislaturperiode fester Bestandteil der Förderung der EU, was natürlich auch dem Wassersport zugute kommt. Und in der Entwicklung der Boote, im Tauchsport, im Bootssport. Sie haben vorhin RS Sailing erwähnt, Aussteller auf der Boot. Allein die Klassen, die RS herstellt, zeigen die Vielfalt und die Innovationsfähigkeit. Denn ich kann von 4 Metern bis 8-9 Metern im Einstiegsbereich von einfach zu segeln bis anspruchsvoll ziemlich alles bekommen und mir aussuchen, mit was ich auf dem Wasser Spaß haben möchte.
0: Sogar für die Inklusion geeignet.
3: Genau.
0: Blue Innovation Dock ist Ihr Stichwort. Was verbirgt sich dahinter?
3: Oh ja, Blue Innovation Dock ist es ist eine Bühne, aber ich nenne es mal Bühne in Form von Treffpunkt für Ideen. Natürlich auch Treffpunkt für die Politik und die Wirtschaft und die Weiterentwicklung von Maßnahmen zur Förderung des Wassersports. Das war schon beim ersten Blue Innovation Dock 23 der Fall, dass direkt danach eine Roadmap entstanden ist zwischen dem European Boating Industry Association Verband und der EU, wie man vorgehen möchte. Zum Beispiel ist ein Thema End of Life of Boats, nennt sich das auf Englisch. Was mache ich mit meiner Yacht, mit meinem Boot, wenn das Ende der Nutzung da ist? Und dafür gibt es jetzt auch eine strukturierte Vorgehensweise. Es gibt auch Orte, wo das Boot dann nachhaltig entsorgt werden kann. Und daran hat man vor 20 Jahren noch gar nicht gedacht, weil wir wissen ja alle, durch die Materialien, die verwendet werden, ist so ein Boot, Holzboot, sowieso unsterblich. Aber auch eben ein GFK, ein Kunststoffboot, hält ewig. Und da hat man jetzt eben die Lösungen. Es gibt auch mittlerweile in einigen Ländern Gesetze, die vorgeben, wie das vonstatten zu gehen hat. Und das sind tolle Entwicklungen.
0: Ja, da geben Sie mir schon das nächste Stichwort, nämlich Nutzen statt Besitzen.
3: Ja.
0: Wie sieht es denn aus mit dem Rent-a-Boat?
3: Es sieht gut aus. Chartern ist ja schon die Urform, ne, dieser Nutzung. Im Charterbereich sehen wir eine sehr positive Entwicklung wieder. Das gab einen Bauch, sage ich immer, nach Corona. Chartern kommt jetzt wieder. Dann haben wir ja die sogenannten Boatclubs, die tageweise Boote vermieten. Da gibt es interessante Konzepte, zum Beispiel von Brunswick, den Freedom Boat Club, der in den USA sehr gut funktioniert, in Europa noch nicht Fuß gefasst hat. Es ist in Europa ein bisschen schwierig. Man ist hier wahrscheinlich immer noch eher dabei, ein Boot zu kaufen als zu chartern. Es ist aber immer eine Zwischenlösung für denjenigen, der, ich sag mal, nah oder oft am Wasser ist. Na klar, der kann sich ein Boot kaufen, ein kleines oder ein größeres. Für jemanden, der viel unterwegs ist und immer andere Orte besucht, für den ist es natürlich klar, dass er ein Boot nutzt und das mieten kann. Wir haben noch keine große Distribution. Ja, die Hotspots, ich nenne jetzt mal Mallorca, da kann man das schon mal machen. Aber das Thema kommt immer mehr und wird auch immer mehr genutzt. Das sehen wir auf den einschlägigen Apps, wo man fast überall ein Boot bekommt. Aber worauf wir aufmerksam machen wollen, ist, dass die Sicherheit natürlich immer eine Rolle spielt. Das heißt, wenn ich von einem Privatmann ein Boot übernehme und nutze, wie das ja heute auch möglich ist, dann muss natürlich auch gegeben sein, dass das Boot funktionstüchtig und sicher ist. Und das garantieren natürlich dann wieder organisierte Bootclubs. Die kommen langsam, es ist ein Trend, aber genauso möchten junge Leute irgendwann ein Boot besitzen. Und das ist auch schön.
0: Wir haben ja so ein erstes Beispiel auch im Regattasport, die Segelbundesliga. Ja, da gibt es ja Einheitsboote, die ja gemietet werden und wo nicht jeder Segler sein eigenes Boot mitbringt zur Regatta.
3: Ja, das ist natürlich auch ein Konzept, das überhaupt die Saison der Segelbundesliga vereinfacht, auch logistisch vereinfacht. Und auch das sind natürlich Möglichkeiten, die genutzt werden können. Aber gerade die Racer, die brauchen schon ihr eigenes Boot, ihr eigenes Material, so wie wir das hier auf der Travemünder Woche sehen. Und ja, die RS Sailing nochmal, ich freue mich sehr, dass die dieses Jahr hier auf der Travemünder Woche dabei sind. Wir waren vor ein paar Wochen in der Werft in England und haben sie besucht. Und das ist ein tolles Beispiel, wie man ja vor allem Einsteiger und kleine Boote anbietet, die für jeden etwas haben, das die Wünsche erfüllt.
0: Aber werden die Boote alle in Großbritannien hergestellt?
3: Das darf ich sagen, ja, das ist tatsächlich so, dass die Boote nicht mehr in China vorbereitet werden, sondern in Europa und in England dann zu Ende gebaut werden. Auch das zeigt, dass die Entwicklungen sich doch verändern und in Richtung Europa gehen.
0: So, jetzt haben wir schon so lange miteinander geplaudert und ich habe Sie Ihren Gästen vorenthalten. Das müssen wir natürlich ändern. Deswegen die letzte Frage. Was hat Sie denn in Ihrer Zeit als Boat Director am meisten überrascht?
3: Am meisten überrascht hat mich die große Umarmung dieser Community, die Wassersport betreibt. Das ist einmalig, was wir erleben, was die Community erlebt, nicht nur auf der Boot. Ich spreche von Ehrenamtlern, die ihre Freizeit opfern, um so eine Regatta zu machen. Ich spreche von der DLRG, wo man ehrenamtlich Menschen rettet und aus dem Wasser holt. Ich rede von Leidenschaft, von Herz. Und das hat mich ja eigentlich umgehauen. Und deswegen... Ja, bin ich natürlich auch mit ganzem Herzen dabei und freue mich jedes Mal, nicht nur nach Travemünde zu kommen, sondern dem Wassersport zu dienen. Segeln ist nach wie vor ein Thema. Wir wollen, dass Segeln Volkssport bleibt, so gut es geht. Hier im Norden ist das aufgrund der Nähe zum Wasser natürlich ein tolles Thema. Wir wollen das auch in den Binnengewässern weiter vorantreiben und wir wollen, dass junge Leute zum Segeln kommen und es ihnen so einfach wie möglich gemacht wird.
0: Herr Michelidakis, herzlichen Dank, das war ein super Schlusswort. Jetzt wünschen wir uns interessante Gespräche und wir entlassen Sie wieder.
3: Ja, vielen Dank auf eine tolle Travemünder Woche.
0: Dankeschön.

0: Wir sind immer noch an Bord der Passat. Wir haben ja für Sie 2 Stunden eine Live-Sendung geplant. Wir schauen mal rüber. Das Wetter hält sich. Es ist ein bisschen bewölkt und ein bisschen grau, aber trocken. Drüben auf der Partymeile tobt schon das Leben. Und hier treffen so nach und nach alle Gäste ein. Wir haben ja von Herrn Michalidakis gehört, dass über 400 Gäste eingeladen worden sind. Und da werden ja auch bestimmt viele, viele es sich nicht entgehen lassen, hier an Bord zu kommen. Gestern war ja die offizielle Eröffnung der 137. Travemünder Woche. Und unser Bürgermeister macht das ja immer mit einem besonderen Kommando, heißt Flagge. Und Annette Proske hat ihn gleich noch nach diesem Signal und nach diesem Kommando ganz kurz nach seinem Eindruck und nach seinen Wünschen befragt.
1: Herr Lindenau, Sie haben eben gerade die 137. Travemünder Woche eröffnet. Was wünschen Sie sich von dieser Travemünder Woche?
2: Also ich wünsche mir, dass wir nach der Travemünder Woche sagen können, obwohl es eine der größten Travemünder Wochen war, mit den meisten Meldungen und den meisten Ländern, die teilgenommen haben, es war eine fröhliche Travemünder Woche und wir können hinterher wieder sagen, es hat organisatorisch gut funktioniert, obwohl es eine der größten Travemünder Wochen war, weil es gibt immer mal wieder Diskussionen, wie viel können wir, wie viel dürfen wir und ich glaube, wir können viel, weil alle miteinander wirken und wenn wir das am Ende feststellen, dass es geklappt hat, dann ist ein gutes Signal.

0: begrüße recht herzlich jetzt hier Herrn Gerd Grote vom Verein Rettet die Passat. Seit wann gibt es Ihren Verein?
1: Den Verein gibt es seit 1979 und wird somit in 2 Jahren 50 Jahre alt.
0: Ui, das ist ja dann wirklich ein tolles Jubiläum, was wir dann hoffentlich auch feiern können.
1: Sofern die Passat hier vor Ort ist.
0: Ja, das werden wir noch diskutieren. Welche Ziele hat Ihr Verein?
1: Also unser Ziel ist, Spender zu suchen, die uns unterstützen, das Schiff instand zu halten. Die Hansestadt Lübeck als Eigentümer ist natürlich auf Spenden auch mit angewiesen, die wir versuchen dementsprechend einzusammeln. Von 1979 bis dato haben wir ca. 10 Millionen Euro zusammengesammelt, die bisher immer in das Schiff eingeflossen sind.
0: Wie viele Mitglieder hat Ihr Verein?
1: Also wir sind derzeit bei 595.
0: Wenn man jetzt bei Ihnen Mitglied werden möchte, wie müsste ich da vorgehen?
1: Also wir haben vorne an der Kasse am Eingang, da stehen unsere Antragsformulare, die Sie gerne ausfüllen können. Können Sie hier entweder an der Kasse abgeben oder Sie schicken mir einfach per Post zu und dementsprechend werden Sie dann eine Antwort von uns bekommen.
0: Wenn jetzt die Passat restauriert wird, mit welchem Betrag müssen wir ungefähr rechnen?
1: Also veranschlagt sind erstmal 24 Millionen.
0: Und weitere Spenden sind natürlich jederzeit willkommen.
1: Lieben gerne. Wir haben unser Schiff hier stehen und selbstverständlich können Sie auch überweisen. Wir haben unsere Antragsformulare vorne stehen und dann dürfen Sie gerne ausfüllen.
0: Wie läuft denn die Restauration des Schiffes ab? Wie lange müssen wir auf die Passat verzichten?
1: Das kommt immer auf die Werft drauf an, wie schnell die arbeiten. Aber ich schätze mal, so ein Jahr werden wir mit Sicherheit darauf verzichten, wenn nicht sogar anderthalb Jahre.
0: Und was können wir dann erwarten? Bleibt das Konzept der Passat ähnlich wie heute? Also kann man hier weiterhin Festivitäten feiern? Kann man hier seine Hochzeit begehen, seine Silberhochzeit?
1: Also diese Veranstaltungen werden auch weiterhin stattfinden, nur mit der Prämisse, dass wir das denn das ganze Jahr über anbieten können.
0: Und Sie hatten auch schon erwähnt, dass dann die Passat auf den neuesten Stand gebracht wird, dass auch bestimmte gesetzliche Vorgaben dann eingehalten werden müssen, wie zum Beispiel der Brandschutz?
1: Auf jeden Fall. Also der Brandschutz ist eine ganz große Sache, die im Prinzip fast, sag ich mal, die Hälfte des Budgets auffordert. Also da muss etliches gemacht werden. Wir haben zwar jetzt eine Brandmeldeanlage an Bord, aber die muss natürlich im Laufe der Jahre auch immer wieder überholt werden. Und da gehört natürlich dazu, wenn wir schon in die Werft gehen, dass wir dann auch die Brandmeldeanlage, die ganze Situation hier drin in Betracht ziehen und dann dementsprechend auch umbauen müssen.
0: Und die Kajüten, die werden dann auch einer Renovierung unterzogen?
1: Die Kajüten werden auf jeden Fall einer Renovierung unterzogen, zumindest was der untere Bereich betrifft, in der hintere Bereich. Es gibt Teile, die sind vom Denkmalschutz ausgenommen, das heißt, da dürfen wir gar nicht ran. Die werden dann eben nur aufgehübscht und der Rest, die restlichen Kammern, die unten drin sich befinden, die werden dann dementsprechend erneuert.
0: Ich habe hier auch noch einen wunderschönen Karte vor mir liegen. Und zwar findet das Passat-Festival statt. Können Sie uns dazu einige Informationen geben?
1: Ja, das sind wir mit der Hansestadt Lübeck und dem Passat-Chor. Haben wir uns zusammengetan und möchten gerne den 115. Geburtstag der Passat feiern und 66 Jahre Passat in Travemünde sowie 50 Jahre Passat-Chor. Dieses Jubiläum wollen wir gerne an den 3 Tagen hier feiern. Und am 30. ist dann halt eben Open Ship, sodass jeder raufkommen kann. Und wir nehmen keinen Eintritt, wir nehmen dann halt eben gerne Spenden entgegen.
0: Sie erwähnten auch, dass man hier auch klettern kann auf der
1: genau,
0: Passat.
1: Genau, wir haben am 15.8. haben wir hier auf der Passat unseren alljährlichen Klettertermin, den der Verein Rettet die Passat veranstaltet mit der Firma Höhensicher. Und dann geht es auf den Großmast, soweit es geht, bis nach oben hoch.
0: Da ist man dann doch sicherlich auch gesichert.
1: Aber sowas von sicher.
0: Okay, dann danke ich Ihnen für das Interview.
1: Ja, gerne.

0: Und jetzt habe ich bei mir Viola Strehrath, die kommt von Captain Paul Watson Foundation. Viola, darf ich sagen, was ist das für eine Foundation?
1: Wir sind eine internationale Meeresschutzorganisation und unser Fokus ist es, den Walfang weltweit zu beenden.
0: Gut, dann war der jetzt auch kurz vor Rügen dabei.
1: Nein.
0: War der nicht dabei? Okay, war ja auch eine.
1: Weil uns in Deutschland aber einfach die Mittel dafür noch fehlen. Wir sind eine recht junge Organisation, uns gibt es seit 2 Jahren. Wir haben noch kein Boot. Wir haben zwar 2 große Schiffe, aber die sind gerade vor Island unterwegs und zu der Zeit in der Antarktis. Deswegen war es uns nicht möglich, dort aktiv irgendwie mitzuhelfen.
0: Aber wäre das so ein Thema für euch oder ist der Hype dann doch zu groß gewesen?
1: Also am Ende war es dann einfach zu groß natürlich. Am Anfang, sage ich mal, wo das in Niendorf noch war, da gab es die Chancen definitiv und alles, was später war, war dann, muss ich leider so sagen, absolutes Versagen von der Regierung.
0: Ist es denn auch wirklich Tierschutz? Denn so ein Tier hat ja auch bestimmte Instinkte. Ne? Gut, der Mensch hat vielleicht auch eingegriffen, hat auch viel Schuld dabei, aber wenn man jetzt jedes Tier retten will, man kann mit dem Tier ja gar nicht kommunizieren, man weiß ja gar nicht, was es will.
1: Das ist ja das Richtige. Wer sagt denn, dass es nicht will? Könnte ich jetzt ja als Gegenfrage im Endeffekt stellen. Und unser Fokus ist es halt, jedes Tier hat ein Recht darauf, gerettet zu werden. Und im Endeffekt, es hat mehr oder weniger geklappt. Wir wissen alle nicht, was da jetzt am Endeffekt irgendwie doch passiert ist oder nicht passiert ist. Es ist dann gestorben und es ist aber da gestorben, wo es hingehört.
0: Wer war denn Captain Paul Watson?
1: Paul Watson ist, glaube ich, der Umweltaktivist, wenn es um Meeresschutz geht. Also seit über 50 Jahren betreibt er aktiven Meeresschutz, war Gründer von Greenpeace, später Gründer von Sea Shepherd. Man hat sich dann aber getrennt und dann hat er vor 3 Jahren nochmal eine eigene Organisation gegründet, weil sein Ziel, sein Lebensziel ist es quasi, den Walfang weltweit zu beenden, immer noch nicht erledigt ist. Und deswegen, der Herr ist über 80 und macht aber immer noch weiter.
0: Wo kommen die Mittel her, die man ja braucht, um tätig zu sein?
1: Also wir sind eine reine spendenorganisierte Organisation. Natürlich ein bisschen hat man was an Einnahmen durch Verkauf von Merchandise, aber 99% kommen nur die Spenden rein.
0: Und jetzt so euer nächstes Projekt?
1: Aktuell sind wir vor Island unterwegs, weil es ja dort immer noch einen Herrn gibt, der Wale fängt. In Deutschland haben wir tatsächlich nächsten Samstag unsere erste Kampagne. Wir werden nach Bayern runterfahren, denn dort gibt es traditionsbedingt noch den sogenannten Fischertag. Kann man mal recherchieren.
0: Aber doch keine Wale in Bayern.
1: Das ist keine Wale, aber nichtsdestotrotz wird dort aktiv gegen das Tierschutzgesetz verstoßen. Und somit werden wir vor Ort sein und versuchen, das zu unterbinden und so viele Forellen zu retten wie möglich.
0: Gibt es einen Slogan?
1: Paul Watson predigt immer so diesen Einsatz, if the ocean dies, we die. Also stirbt der Ozean, sterben auch wir. Und das ist so unser Schlagwort.
0: Schlagsatz. Ja, dann wünschen wir euch heute hier viele interessante Gespräche und vielleicht gibt es auch noch die eine oder andere Spende.
1: Ja, vielen lieben Dank.

0: Auf der Pressekonferenz zur 137. Travemünder Woche gab es natürlich von Jens Kahrt, dem Sportdirektor der Travemünder Woche, einen Ausblick auf das Programm. Und wir befinden uns ja heute erst am zweiten Tag der Travemünder Woche. Und hören wir doch mal rein, was denn hier alles noch geboten wird. Jens Kahrt von der Travemünder Woche.
1: Hallo Herr Kahrt, Sportdirektor.
2: Ja, hallo, ich grüße Sie ja. Genau. Endlich wieder Travemünder Woche.
1: Super, wir freuen uns und geht los.

0: Für Travemünde.
1: Das spricht eindeutig für Travemünde und die Travemünder Woche. Ich glaube, es gibt ja immer, ich sage das ja als Travemünder, schöneres Segelrevier und schöneren Ort kann es ja kaum geben eigentlich als bei uns.
0: Wie ist das so? Wie wird das gehandelt? Ich sage gerade, welche Plätze haben Sie geöffnet oder für Segler gesperrt?
1: Ja, wir haben wieder ganz Travemünde so ein bisschen im Beschlag. Das fängt natürlich mit unserem Clubgelände hinten am Möwenstein an. Dann der ganze Grünstrand wird wieder sein. Der ist hoch besetzt, voll besetzt. 60 Vorillons sind da, fast 200 RSA Aeros irgendwie, der Liegeplatz ist und Campingplatz und Location zum sich treffen als Segel-Community. Und dann geht es weiter natürlich hier an der Trave. Auf der Tornadowiese werden wieder Boote liegen, auch im Wasser natürlich alle Kielboote im Passathafen, wie die Volkeboote, die ihren Goldcup machen. Und am Prevalstrand ist ein großes, ich will es fast sagen, Kids-Camp, weil unsere Jugendbootsklassen, die beiden großen RS Terra und Feber dort sind, die zusammen fast 280 Segler oder Boote sind. Das sind die, bei der Feber wird zu zweit gesegelt, bei dem Terra wird alleine gesegelt. Dazu kommen noch die RS-500, eine rasante Skiffjolle mit gut 50 Booten, die zu zweit gesegelt werden. Zum Anfang sind noch die Hobbys dort, also wir werden da fast um die 400 bis 500 Boote sehen am Strand, wo ein bunt gemischtes Völkchen aus der ganzen Welt, sag ich mal, zu Hause ist.
0: Toll ist auch, habe ich mit Freude vernommen, die Inklusion.
1: Die Inklusion, klar. Haben wir endlich wieder mit dabei, haben wir lange ein bisschen rumgekämpft. Ist natürlich immer schwierig, hat man die richtigen Einrichtungen dafür, weil wenn behinderte Menschen zu uns kommen, muss das auch alles zusammenpassen. Wir hoffen, das funktioniert alles. Die werden aber dieses Jahr zum ersten Mal im Passathafen sein. Der ist ja umgebaut worden dafür damals, wie er umgebaut wurde. Da haben wir hoffentlich ein gutes Konzept gefunden, dass das aufgeht. Wie die RS Venture Connect, so heißt diese Bootsklasse, die auch von RS Sailing kommt. Zwei Personen sitzen dort an Bord, segeln zusammen und ja, das wird ein spannendes Rennen werden.
0: Ist das das erste Mal? Also ist das jetzt so die Premiere für die Inklusion?
1: Ja, wir hatten das immer schon mal. Also die RS Venture Connect haben wir schon mal 2021 gehabt. Das war natürlich damals, wir erinnern uns, Corona-Jahr sowieso alles schwierig gewesen. Mit der Baustelle damals hier, die war noch an der Promenade. Das war alles ein bisschen schwierig. Das unglücklich, sage ich mal, was dabei als Ergebnis rauskommt. Da versprechen wir uns jetzt viel mehr davon, was das drüben auf dem Prival schafft. Wir haben mit der Deutschen Klassenvereinigung die betreut. Ein tolles Verhältnis. Die haben ganz toll vorher vorgeplant. Da werden also tolle Teams sein aus Deutschland, aus der Ukraine zum Beispiel. Also wirklich ganz, ganz spannende Rennen, die wir uns da versprechen.
0: Ja, und Nachhaltigkeit?
1: Nachhaltigkeit ist natürlich immer ein wichtiges Thema. Da sind wir ja schon lange drin eingestiegen, immer mit vielen kleinen Maßnahmen. Das setzen wir immer weiter fort. Wir haben ja schon lange auf diese Bugaufkleber verzichtet. Dieses Mal wird es zum ersten Mal ein Beach Cleanup geben. Die Kids werden drüben am Privalstrand, das wird unterstützt von der Volksbank Lübeck, das Ganze werden an einem Tag nach dem Segeln mal gucken, dass denn der bisschen Müll, den hoffentlich nicht wir verursacht haben, sondern meistens von woanders kommt oder der durchs Meer hergetrieben ist, um einfach diesen Gedanken wieder in die Köpfe zu bringen. Zum Beispiel gibt es wieder unsere Möglichkeit, wer anreist und CO2 emittiert, kann das machen, indem er oder das neutralisieren, indem er sich ein Bäumchen kauft, den wir dann wieder im Herbst pflanzen.
0: Was wünscht man sich als Segler?
1: Als Segler wünscht man sich natürlich immer Wind. Mast und Schubuch ist in der Gute. Und wir hoffen natürlich, dass der Wind gut durchhalten wird, alle Tage da sein wird. Kein Regen möglichst irgendwie, aber Travemünde regt ins Jahr eigentlich nie.
2: Ja, liebe Hörerinnen und Hörer, es geht hier bei uns Schlag und Schlag. Wir sind ja immer noch an Bord der Passat. Live-Sendung, 2 Stunden anlässlich der 137. Travemünder Woche. Und bei mir habe ich jetzt einen Gast, der auch eingeladen wurde von der Boot Düsseldorf, nämlich Gerald Wissel, kommt sogar aus Ratzeburg. Und Gerald, du hast eine ganz tolle Funktion. Du bist nämlich im Beirat der Messe Düsseldorf und vertrittst die Exponential. Was ist denn das?
3: Ja, hallo Fritz. Genau, die Exponential ist das jüngste Kind im Grunde der Messe Düsseldorf und ist die Leitmesse in Europa für autonome Systeme, also zu Land, zu Wasser, in der Luft, umgangssprachlich eben auch Drohnen genannt. Und ich vertrete dort den Teil als Präsident des Europäischen Verbandes Unbemannte Luftfahrt für die Drohnen und die kommerzielle Drohnenindustrie.
2: Da muss ich dich ja mit Herr Präsident ansprechen.
3: Nein, das musst du nicht.
2: Okay. Ja, was muss man sich denn so als Laie unter einem Verband der Drohnenwirtschaft vorstellen?
3: Naja, wir sehen halt, dass das Thema Drohnen halt zunehmend Bedeutung gewinnt. Natürlich auf der einen Seite ist es sozusagen im Spielbereich eben mit den Kameradrohnen, die zum Teil auch durchaus nachvollziehbar umstritten ist, weil keiner, der hier am Strand in Travemünde sozusagen Urlaub verbringen will, möchte halt permanent irgendwie mit Drohnen gefilmt werden. Auf der anderen Seite sehen wir eben in der Ukraine das Thema Drohnen und Krieg. Aber es gibt eben eine ganze Reihe an zivilen kommerziellen Anwendungen, ob das jetzt eben kritische Infrastruktur ist, im Agrarbereich ist, im Medizinbereich ist. Also es gibt eine ganze vielfältige Anzahl mittlerweile, was wir schon können. technologisch, wo die Rahmenbedingungen noch nicht hundertprozentig sind, dass wir es können. Und das ist genau unser Job, das machbar zu machen, weil es im Interesse aller ist, wenn das nachher mal passiert.

0: Und ich kann ein Beispiel nennen, Deutsche Bahn beispielsweise, die jetzt eben schon Drohnen einsetzen, wenn das weiter passiert, können wir die Pünktlichkeit der Deutschen Bahn tatsächlich mit Hilfe der Drohnen, ich sag mal, signifikant erhöhen.
1: Ja, ein interessantes Thema, wahrscheinlich noch nicht Ende der Fahnenstange. Seit wann gibt es denn überhaupt Drohnen?
0: Oh, das gibt es an sich schon recht lange, also hauptsächlich natürlich im militärischen Bereich. Aber es kommt jetzt zunehmend stärker in die Öffentlichkeit, gerade auch durch die Spielzeugdrohnen entsprechend und natürlich durch den Krieg in der Ukraine. Da merkt man es halt zunehmend stärker. Also es kommt so langsam sozusagen aus der Oberfläche heraus in die Öffentlichkeit rein. Und das ist natürlich was, was uns auf der einen Seite hilft, weil wir eben hier auch in der Politik mehr dafür werben können, dass es eben wirklich sinnvolle Anwendungen auch der Drohnen und der unbemannten Luftfahrt gibt. Und das ist genau unser Job.
1: Aber dann bist du auch ganz nah an den UFOs dran, ne? Das sind ja auch unidentifizierte Flugobjekte.
0: Ja, bei uns geht es um die Unbemannten, also die UFOs, die vertreten wir nicht. Also vielleicht gibt es da noch einen eigenen Verband, aber bei uns sind es tatsächlich im kommerziellen Bereich erstmal die Drohnen, also die unbemannten Luftfahrzeuge, wie wir sie nennen.
1: Und jetzt auch nochmal zur Messe, zur Exponential, das ist ja noch was Besonderes, die gibt es ja noch gar nicht so lange.
0: Nein, in der Tat. Also ursprünglich kommt die tatsächlich aus Amerika. Es gibt auch einen amerikanischen Partner, mit dem wir das zusammen machen, einen amerikanischen Verband. Und die Messe Düsseldorf richtet eben die Exponential sowohl in den USA aus, eben jetzt zum zweiten Mal eben hier in Düsseldorf und ist mit Schlag wirklich die größte Messe für Drohnen, für autonome Systeme, zivil. Es ist aber auch ein militärischer Teil, weil das gehört natürlich zusammen, also Stichwort Dual Use. Und wie gesagt, wir sind jetzt im zweiten Jahr. Es hat sehr viel Aufwind und die Nachfrage ist da, weil natürlich auch die Zeit jetzt entsprechend ist.
1: Ja, und deine Beziehung zur Travemünder Woche, du bist Segler.
0: Ja, segeln auf jeden Fall, als Ratzeburger natürlich. Man guckt so ein bisschen neidisch natürlich auch mal Ratzeburger hier nach Travemünde und nach Lübeck. Ich glaube, die Lübecker manchmal gucken auch zu uns dann auf dem See, wo es ein bisschen ruhiger ist. Ich glaube, es ist eine gute Mischung.
1: Ja, Fritz, ja auch mal sind beide.
0: Nein, wir sind sehr, sehr gerne hier, auch in Travemünde. Es ist einfach herrlich und natürlich dieses Schiff ist einfach fantastisch. Und wir hoffen alle, dass dieses Schiff auch noch sehr, sehr lange weiter bestehen bleibt.
1: Ich wünsche dir heute Abend noch interessante Gespräche und vielen Dank fürs Interview.
0: Ich danke dir, Fritz.

0: Travo ist das maritime Aushängeschild der Hansestadt Lübeck. Und ich freue mich sehr, heute darüber mit Bürgermeister Jan Lindenau zu sprechen. Herzlich willkommen.
1: Ja, hallo, schönen guten Abend.
0: Hallo, ich hätte zuerst mal die Frage, was bedeutet die Travo Ihnen denn persönlich?
1: Also für mich persönlich ist das jedes Jahr ein Highlight, denn Travemünde steht voll im Fokus. Die Ostsee mag ich ohnehin gerne und so viele internationale Gäste zu begrüßen, macht mir immer viel Spaß und zeigt natürlich auch, dass wir international gut aufgestellt sind und alle haben Spaß, die Stimmung ist gut. Also von daher, mir persönlich bedeutet das immer viel, dass es der Travemünde-Woche gut geht und dass wir alle miteinander auch ein gutes Event hier haben.
0: Nun, heute Abend sind wir auf der Messe Boot Düsseldorf. Warum ist das denn ein guter Auftakt für die Travemünderwoche und was sind da die Besonderheiten?
1: Die Messe Boot Düsseldorf ist jetzt seit 52 Jahren unser Kooperationspartner. Das ist schon was ganz Besonderes, eine so lange Partnerschaft zu haben. Die Messe Düsseldorf und auch die Messe Boot ist die weltweit größte Messe für Freizeitsport, aber eben auch für Wassersport insbesondere. Und da ist Segeln natürlich im Fokus. Und die lange Partnerschaft führt auch dazu, dass wir schon sehr lange auch Unterstützung haben, wenn es um die Passat selber geht. Deswegen findet auch immer der Messeempfang der Boot Düsseldorf hier auf der Passat im Rahmen der Travemünder Woche statt und zum Beispiel auch in den Rahmen der Restaurierung für die Passat engagiert sich die Boot jedes Jahr und von daher ist das, glaube ich, ein guter Ort und hier kommen eben Seglerinnen und Segler, Wassersportler zusammen und das ist einfach ein Fachaustausch international und da freuen wir uns eben über die Partnerschaft, deswegen passt das gut zur Travemünder Woche.
0: Ja, apropos Segelsport, welche Rolle spielt denn die Traditionsseglerszene für die Passat und für die Stadt Lübeck?
1: Na, die Passat selber ist natürlich das Traditionsschiff schlechthin, das Wahrzeichen von Travemünde, von daher auch für Lübeck natürlich bedeutend, aber auch die Traditionssegler, die im Rahmen der Travemünder Woche hier zu uns kommen, sind natürlich immer wieder ein Ereignis. Viele Gäste nutzen auch extra die Charterfahrten, um eben auch Regatta-Begleitfahrten zu machen, um auch das Segeln hautnah auf der Ostsee zu erleben. Aber natürlich auch die Lisa von Lübeck als historischer Nachbau zieht viele Interessierte an und das zeigt, glaube ich, auch so ein bisschen die traditionelle Verbundenheit Lübecks zur Seefahrt. Wir sind ja mit der Seefahrt als Stadt groß geworden. Die Verbundenheit zum Wasser, Handel über die Meere, all das ist, glaube ich, gerade auch mit der traditionellen Seeschifffahrt verbunden. Von daher freut uns, dass das hier beide Programme, das Sportevent und natürlich auch die historischen Segler hier zusammenkommen.
0: Ja, jetzt wo Sie schon von der Regatta gesprochen haben, ich habe mich vorhin schon gefragt, wenn wir hier auf der Passat sind, könnte man dann hier die Regatta sehen oder wo genau findet die statt?
1: Ja, es gibt einige Regattafelder, die direkt hier an Land sozusagen, also in dem Bereich vor der Passat laufen jeden Tag. Das heißt, man kann von der Promenade aus sehr gut hier auch die Rennen verfolgen. Ansonsten, wenn man oben an der Mole steht, kann man auch direkt auf die Ostsee schauen, die einzelnen Regattafelder sehen. Das ist ja eine der Besonderheiten auch der Travemünder Woche. Ich will jetzt nicht über Kiel sprechen, aber wenn man da Segeln erleben will, da muss man schon ordentlich weit rausfahren. Und hier ist Segeln quasi zum Greifen nah. Das ist ja genau das, was eben auch beides gut miteinander verbindet. Also man kann hier auch wirklich die echten Rennen von Land aus sehen.
0: Also am Mittwoch findet ja auch die traditionelle Rotsporn-Regatta statt bei der Travemünderwoche. Bedeutet, dass Sie und der Bürgermeister Kiels ein kleines Duell haben. Wie bereiten Sie sich dann darauf vor?
1: Ehrlich gesagt, ich bereite mich da gar nicht drauf vor. Dieses Mal kommt ja nicht der Bürgermeister aus Kiel, sondern dieses Mal kommt die Landtagspräsidentin Christina Herbst. Und ich muss gestehen, das wird herausfordernd, denn Christina Herbst kann segeln und ich mache das ja ehrlich gesagt nur einmal im Jahr so richtig selbst. Von daher wird das spannend. Allerdings habe ich auch gelernt, die Wetterverhältnisse sind ganz entscheidend. Ich habe ja schon hier durchaus Wettbewerbe gehabt, wo wir beide Boote 10 Minuten im Wasser lagen, weil gar kein Wind war. Und dann hängt es einfach davon ab, von welcher Seite der Wind kommt, damit man wieder loslegen kann. Also es ist ja in erster Linie auch immer ein kleines spannendes sportliches Event, aber eben auch ein kleines spaßiges Event, denn das ist am Ende, steht der Spaß, glaube ich, bei diesem Rennen im Fokus, während natürlich bei allen anderen Rennen will man natürlich gewinnen und die Sportlerinnen und Sportler, die Seglerinnen und Segler sind ja hier angetreten, um auch entsprechende Preise zu generieren. Bei uns geht es ja nur um eine Flasche Rotsporn und ich muss gestehen, ich habe sie ja auch schon mal gewonnen und ich weiß, wie anstrengend das ist, die am Ende auszutrinken. Von daher gönne ich auch eine große Flasche durchaus mal einem Kieler Vertreter.
0: Also geht es Ihnen bei der Regatta eher um Spaß als jetzt um Ihre Siegeschancen?
1: Also ich würde den Spaß im Fokus sehen, aber natürlich bleibt am Ende, es geht auch darum, den Titel möglichst nach Lübeck zu holen oder in Lübeck zu behalten. Von daher Ich würde mal sagen, eine Mischung aus beiden. Und am Ende, glaube ich, entscheidet, wer besser Rotwein trinken kann.
0: Gibt es denn etwas, worauf Sie sich besonders freuen bei der Travemünderwoche?
1: Also ich muss gestehen, ich freue mich immer besonders auf die gute Stimmung. Und was mir auch immer besonders Freude macht, ist, es sind ja viele Gäste auch weltweit hier, die sich dann immer mit offenem Mund an der Promenade stehen und sich wundern über die großen Fährschiffe, die hier vorbeifahren. Das ist für mich irgendwie ja völlig normal und für viele Lübeckerinnen und Lübecker auch. Aber für jemanden, der dann das erste oder zweite Mal in Travemünde ist, steht immer noch begeisternd davor. Und das macht mir ehrlich gesagt immer ein bisschen Freude, das zu erleben, weil wir, glaube ich, manchmal als Lübeckerinnen und Lübecker und Travemünder das so als selbstverständlich hinnehmen und gar nicht mehr diese Besonderheit wahrnehmen. Und deswegen freut mich das immer sehr, wenn sozusagen Menschen von außen uns nochmal vor Augen führen, wie schön das hier ist, was man Besonderes erleben kann und dass das, was für uns manchmal selbstverständlich ist, eben gar nicht so selbstverständlich ist. Und dieses Feeling, dieses Feiern, dieses Freuen über sportliche Erfolge, ich glaube, solche guten Momente, die muss man auch in der heutigen Zeit einfach genießen. Und deswegen freue ich mich da mal besonders drauf.
0: Ja, die Travemünder Woche ist ja auch eigentlich ein internationales Event, wo besonders ja auch Dänemark eine große Rolle spielt. Also ich glaube, besonders dänische Leute reisen ja hier auch gerne an, oder? Zur Travemünder Woche?
1: Naja, jetzt während der Travemünder Woche ist das schon wirklich ein internationales Thema, aber Skandinavien ist uns natürlich, insbesondere Dänemark und Schweden, Finnland, besonders nah. Nicht zuletzt ja auch durch die direkten Fährverbindungen von Finnlines und TT-Line nach Schweden und Finnland. Also der skandinavische Raum, der Ostseeraum an sich, ist uns ohnehin nah und da kommen natürlich dann auch viele Sportler und Sportler genau aus dieser Region.
0: Gibt es denn ein neues Event, worauf wir uns als Besucher, BesucherInnen freuen können dieses Jahr?
1: Na, wir haben ja schon einzelne Events, die in den letzten Zeit auch neu dazugekommen sind. Ich komme gerade direkt vom Subrace, Sieben Türme Subrace. Das findet jetzt zum zweiten Mal statt. Verbindet so ein bisschen das sportliche Event in Travemünde mit der Lübecker Altstadt. Auch da Spitzenrekorde in der Anmeldung. Internationale Spitzen-Subracer sind jetzt auch dabei, weil sie gemerkt haben, hier findet was Gutes statt. Und das zeigt natürlich schon, dass wir auch mit neuen Programmbausteinen eine Menge erreichen können. Auch hier in Travemünde ist eine Menge dabei. Wir haben dieses Mal ja auch im musikalischen Bereich Top-Acts durchaus gewinnen können. Mit Alex Christensen am kommenden Donnerstag, glaube ich, haben wir ja auch nochmal ein wirklich musikalisches Highlight. Und von daher, das Riesenrad am Strand ist wieder möglich. Auch das war ja zwischendrin mal so ein bisschen wackelig, nicht aufgrund des Untergrunds, aber aufgrund der behördlichen Genehmigung. Auch das ist wieder erreicht worden. Also ich finde, alles in allem ist das Festival und insbesondere die Travemünder Woche als sportliches Event schon ein gutes Gesamtpaket. Und ich glaube, das Wetter spielt einigermaßen mit. Es ist nicht zu heiß. Der Wind ist da für die Segler und solange es dann hoffentlich auch trocken bleibt, haben wir, glaube ich, alle gut davon. Jetzt kommt gerade die Sonne raus. Was will man mehr?
0: Ja, das stimmt. Ich hatte hier schon Angst, dass es anfangen könnte zu regnen zwischendurch. Aber gerade ist das Wetter sehr schön. Hätten Sie denn noch Ideen oder Pläne für die Zukunft der Travemünder Woche?
1: Ideen und Pläne gibt es reichlich. Wir müssen immer gucken, können wir uns das am Ende auch finanziell leisten. Aber die Weiterentwicklung ist vorgesehen. Ich freue mich sehr darüber, dass es seit diesem Jahr ja neu auch einen Förderverein gibt mit vielen Menschen aus Lübeck, die sagen, uns ist die Travemünder Woche wichtig. Wir wollen mit unterstützen, auch neue Programmpunkte mit ermöglichen, auch im kulturellen Bereich an Land, um das ganze Programm auch noch weiter auszubauen. Das ist eine gute Initiative, dass eben Wirtschaftsvertreter, Vertreter von Firmen sagen, wir gehen mit in den Förderverein und unterstützen den weiteren Aufbau der Travemünder Woche. Und auch da gibt es eine Menge an Aktionen. Wir wollen das Thema Nachhaltigkeit und Umwelt noch mehr mit ins Landprogramm einbauen. Wir wollen eben kulturelle Aspekte mehr an Land. Wir wollen insgesamt auch Wassersport in Gänze präsentieren. Also nicht nur den Fokus auf Segeln. Subrennen ist das eine, aber es gibt natürlich weitere Sportarten, die hier durchaus von Interesse sein können. Ob es Tauchen ist, ob es andere Wassersportarten sind, Kanufahren. Wir haben die Kanuverbände hier auch an Land. Also es gibt viele Möglichkeiten, das noch weiter auszubauen und das wollen wir auch in den nächsten Jahren tun.
0: Gibt es denn abschließend noch eine Botschaft, die Sie den BesucherInnen gerne mitgeben würden?
1: Lassen Sie sich nicht vom Regenschauer abhalten, sondern kommen Sie bei jedem Sonnenstrahl. Es lohnt sich, dabei zu sein. Stimmung ist gut, Programm ist super und die sportlichen Races kann man nur hier vom Land aus betrachten. Also kommen Sie vorbei. Ein Regenschauer an der Küste hat das noch nie geschadet.

0: Das war doch ein gutes Entree, der Möwenschied-Chor hier mit dem Lied Lübeck, mein Lübeck, nachdem der Bürgermeister hier war. Und jetzt habe ich hier am Mikrofon Lutz Kleinfeld. Hallo, Herr Kleinfeld.
1: Schönen guten Abend.
0: Sie sind ja der erste Vorsitzende des Lübecker Yachtclubs und nicht ganz unbeteiligt an der Travemünder Woche.
1: Ja, richtig. Der Lübecker Yachtclub ist ja der Hauptveranstalter der Travemünder Woche. Und insofern könnte man meinen, dass ich so der zumindest oberste Ehrenamtliche mit dabei bin. Ja, genau.
0: Ja, und seit wie vielen Jahren ist das schon so?
1: Also ich persönlich bin jetzt im 7. Jahr mit dabei, aber die Travemünder Woche ist jetzt ja die 137. Travemünder Woche. Also ganz so von Anfang an kann ich das jetzt nicht mitgestaltet haben.
0: Sie haben ja auch noch einen weiteren Verein gegründet, Freunde der Travemünder Woche. Was verbirgt sich dahinter?
1: Ja, richtig. Freunde der Travemünder Woche ist im Grunde genommen auf der letzten Travemünder Woche entstanden, also vor einem Jahr. Da haben wir uns Gedanken gemacht, warum bekommen wir eigentlich keine großen Sponsoren oder nicht mehr große Sponsoren? Und da ist dann die Idee gekommen, dass man so nach dem Prinzip der Genossen, also des genossenschaftlichen Prinzips, sagt, wenn einer das nicht schafft, dann schaffen es halt viele. Und mit vielen auf mehreren Schultern kann man dann vielleicht dann tatsächlich auch einen Großsponsor oder mehrere Großsponsoren abbilden. Die Idee, wie gesagt, ist bei der letzten Travemünder Woche geboren und im November haben wir den Verein dann gegründet, also Freunde der Travemünder Woche, ein Förderverein für die Travemünder Woche, der den Sport natürlich unterstützen soll, aber auch Kultur und Kunst bei der Travemünder Woche. Das heißt also, die Leute, die mit dabei sind, die wir schon gewonnen haben, die sind darauf aus, dass die Qualität der Travemünder Woche, die Attraktivität vor allen Dingen für die Besucher, für die Zuschauenden, dass die vergrößert wird.
0: Die eine Seite der Travemünder Woche, das sind ja natürlich die seglerischen Ereignisse, aber darüber hinaus eben auch, wie Sie sagen, Kultur, Musik und was gehört noch alles dazu?
1: Ja, die Travemünder Woche ist eben wirklich eine einzigartig tolle Segelveranstaltung. Das will ich damit auch gar nicht irgendwie versuchen, klein zu reden, ganz im Gegenteil. Das ist ja unser Hauptjob dabei und mit über 450 Ehrenamtlichen, die dieses Jahr dabei sind, ist das eine wirklich der größten Segelveranstaltungen der Welt und das müssen wir uns auch immer wieder mal vor Augen führen. Aber die Travemünder Woche ist eben auch das größte Volksfest, was wir hier in der Region haben und das eben in einer Zeit, normalerweise wenn Sommerferien sind, wo eben auch Leute zu Hause bleiben müssen und sich dann natürlich darüber freuen, wenn sie hier dann eben etwas haben, was sehr attraktiv ist. Und natürlich ist das nicht nur wichtig für junge Leute, weil ich kenne kaum einen jungen Menschen, der hier aufgewachsen ist, der nicht irgendein zentrales, nettes Ereignis im Kopf hat, was mit der Travemünder Woche zu tun hat. Aber auch die vielen Mitarbeiter der Unternehmen, die hier zu Hause bleiben müssen, die müssen ja auch für ihre Familien irgendwas auf dem Zettel haben, müssen irgendwas machen. Natürlich auch die Urlauber, die sollen auch attraktiv bespaßt werden. Das ist alles wichtig. Und von daher muss man auch der Politik das immer noch mal so ein bisschen vor Augen führen, dass eben wirklich diese Segelveranstaltung eben auch das größte Volksfest mit einer ganz, ganz großen Strahlkraft ist. Und das muss man einfach unterstützen. Und wenn da dann eben sich Unternehmen, Privatpersonen zusammentun, um das zu unterstützen, dann sollte die Politik froh darüber sein und nicht auf die Idee kommen, vielleicht das Budget, was sie denn eben zur Verfügung stellen, um diesen Betrag zu kürzen. Das wäre sehr kontraproduktiv und das ist auch nicht im Sinne des Vereins.
0: Ja, hier sagen, wir haben ja die seglerischen Ereignisse, die enden ja immer am späten Nachmittag abends. Und wir haben ja auch ein Riesenrad hier aufgebaut, hier gegenüber an der Nordermole. Aber daneben gibt es ja auch noch musikalische Events. Was steht da auf dem Programm?
1: Ja, dadurch, dass der Verein eben erst im November gegründet wurde, muss natürlich alles erst eingetragen werden. Und wenn es eingetragen ist, kann man das beim Finanzamt anmelden, weil das ist natürlich auch wieder wichtig, dass das Ganze steuerlich absetzbar ist für diejenigen, die das unterstützen. Und diese Eintragung ist leider erst, ich weiß es jetzt nicht genau, 6 oder 7 Wochen vor der Travemünder Woche erfolgt. Das heißt, wir konnten für diese Travemünder Woche jetzt noch nicht so wahnsinnig viel bewirken. Aber wir haben schon was bewirkt. Wir haben nämlich eigentlich das Konzert mit Frieda Gold unterstützen wollen. Frieda Gold hat ja nun leider am letzten Wochenende krankheitsbedingt oder gesundheitsbedingt abgesagt, alle Konzerte im Juli und im August. Und da sind wir logischerweise auch mit reingefallen. stellen. Aber die UBA, also die Agentur Uwe Bergmann, hat es dann wirklich mit akribischer Arbeit geschafft, denn Alex Christensen als Protagonisten herauszufinden, der dann eben jetzt am kommenden Donnerstag von 21 bis 23 Uhr auf der König-Pilsener Bühne dann entsprechend Musik macht und performt. Und so wie ich das also auch von jungen Leuten weiß, sind ja auch seine musikalischen Darbietungen mit der Musik der 80er und 90er Jahre unglaublich populär. Und ich denke mal, da wird es schon ganz toll sein und wir werden schon einiges zu sehen bekommen. Also das ist zum Beispiel etwas, was eben tatsächlich der Verein der Freunde der Travemünder Woche maßgeblich unterstützt.
0: Aber ein bisschen hört man Kritik raus an der Bürokratie, dass das so lange gedauert hat, bis der Verein da im Register registriert werden konnte.
1: Ja, das ist jetzt natürlich schwierig für uns, darüber zu arbeiten. Ob das nun als Kritik genannt werden kann, ist was anderes. Also wir haben auf unsere erste Anfrage hin eine sehr schnelle Antwort bekommen, dass wir damit Erfolg haben können. Aber nachher, als wir den Antrag gestellt haben, dass das eben steuerlich, dass wir eine Freistellung bekommen von der Steuer. Da hat es dann doch eben etwas länger gedauert. Da mussten mehrere Nachfragen passieren, dass wir das dann wirklich noch vor der Travemünder Woche bekommen. Und wir haben immerhin schon 27 Mitglieder gewonnen. Das ist also schon mal, finde ich, ein ganz, ganz toller Erfolg. Ich hatte mir 25 vorgenommen und bis zur Travemünder Woche, bis zum Beginn waren es auch tatsächlich 25. Jetzt haben wir schon wieder zwei weitere dazu bekommen. Und die Zielgröße fürs nächste Jahr sind, dass wir 50 zusammen haben. Da muss dann also jedes Mitglied, was dabei ist, und natürlich alle, die damit wirklich ein Interesse haben, die müssen noch mal ein bisschen Gas geben. Aber ich habe so eine positive Resonanz von vielen Seiten bekommen, dass ich wirklich sehr, sehr gut in die Zukunft schaue, dass wir das hinbekommen.
0: Die Aussicht auf 2027, 2028 und so weiter.
1: Also die Travemünder Woche selbst hat ja, ist ja dieses Jahr eine der größten, die wir schon seit langer Zeit gemacht haben. Und fürs nächste Jahr ist die Perspektive schon genauso gut. Also es ist ja immer so, dass die Regatten, die dann stattfinden in diesem betreffenden Jahr, die werden ja schon 2 bis 3, teilweise 4 Jahre vorher eingetütet, dass man das dann eben auch umsetzen kann. Das heißt also, von der sportlichen Seite her sind wir schon sehr gut davor, werden vielleicht sogar die 1000 Boote toppen, wobei ich heute mitbekommen habe, dass wir die 1000 Boote im Grunde genommen dieses Jahr schon geschafft haben, weil wenn man die SUPs, die heute in Lübeck gestartet sind, zum 7-Türme-SUP-Cup, wenn man die mit dazu zählt, dann haben wir die 1000 locker schon im Sack. Aber vielleicht sind es ja nächstes Jahr dann auch 1000 Segelboote und entsprechend viele Segler mehr. Das heißt also, wenn da irgendwas passiert, das werden wir im Laufe der nächsten, nach der Travemünder Woche, ist ja erstmal mal so ein kleines bisschen Luft holen, aber danach geht es dann los. Da wird dann sicherlich Frank Schärfe von der Travemünder Woche GmbH auf mich zukommen und wird sagen, was er denn da als Idee hat, wie wir vielleicht den Sport unterstützen können. Mit Uwe Bergmann werden wir da dann eben auch uns zusammensetzen, wie wir den Part an Land mit unterstützen können. Und das kann ich jetzt konkret noch nicht sagen, aber wir haben mit Sicherheit viele gute Ideen, die denn damit dabei stecken. Und ich denke, es wird auch so sein, dass die Zuschauer das auf jeden Fall erkennen können. Und wir werden natürlich auch nicht hinterm Berg halten. Wenn man was fördert, dann soll man ja auch mal zumindest mal sagen, was man gefördert hat, so wie Sie es jetzt mich gefragt haben, ist das ja völlig gut. Und das wollen wir ja auch, dass das eben von der Bevölkerung wahrgenommen wird. Das ist schon ganz wichtig.

0: die Boot Düsseldorf hat eingeladen. Über 400 Gäste sind gekommen und einer ist Jürgen Klinkhardt. Jürgen Klinkhardt ist aktiver Segler und sein Schiff heißt Patent 4. Warum heißt das Patent 4?
1: Das hängt mit meinem Beruf zusammen. Ich bin Patentanwalt und das ist das vierte Boot. Unser Projekt Patent ist jetzt ins 36. Jahr. Also das ist das vierte Boot, was ich habe. Und angefangen hat es mit einem 7-Meter-Boot, Sprinter Sport, dann eine X-90, also im 10-Meter-Bereich bin ich dann hängen geblieben. Danach eine X-302, mit der waren wir auch sehr erfolgreich, haben wir mehrere deutsche Meisterschaften gewonnen, auch die Weltmeisterschaft seinerzeit. Ist aber schon ein paar Jahre jetzt her. Und jetzt Patent 4.
0: Ja, das ist ja eine richtig schöne Geschichte. Und, aber es ist ja nicht nur eine schöne Geschichte, sondern ja, morgen geht es auch richtig zur Sache.
1: Ja, das ist richtig up and down. Das ist auch die sportlichste Variante des Regattasegelns, insbesondere auch im Dickschiffbereich. Wobei die Jollen und die kleinen Kielboote sowieso immer nur in dieses Format segeln. Aber bei den Dickschiffen ist es, oder seegehenden Yachten, ist ja so, da gibt es ja auch Streckenregatten, wie zum Beispiel die Fehmarn-Langstrecke. Die fahren wir aber nicht mit. Wir haben schon unser Streckenpotenzial uns sozusagen abgehakt. Bei der Kieler Woche silbernes Band. Und ich wollte auch die Eröffnungsfeier bis zum Ende mitmachen.
0: Die Up and Downs, sind die direkt hier an der Mole oder kann man die nicht sehen?
1: Nein, leider nicht. Das ist ja immer das Problem beim Segeln. So, Segel hat ja keine Bühne, keine Zuschauerbühne. Wir sind etwa in der Mitte der Neustädter Bucht. Also wir sind die weiteste Bahn. Die Bahnen, die dichter dran sind, sind die kleinen Kielboote und Jollen.
0: Ja, und dann gibt es mal noch ein Stichwort, Mittelstrecke.
1: Ja, das ist also am kommenden Wochenende, also Sonntag in einer Woche. Das ist dann, geht dann so durch Neustädter Bucht. Eine Tagesregatta, morgens los, nachmittags zurück. Ja, und abends kann man an der Bar dann sitzen.
0: Ah, das hört sich immer gut an. Und was rechnet Sie sich aus? Haben Sie sich ein Ziel gesetzt?
1: Ja, wir wollen gewinnen.
0: Ja, das ist natürlich, ich bin begeistert.
1: Ja, hängt auch so ein bisschen von der Gruppeneinteilung ab, aber Sie haben sicherlich so zwei, sag mal, auf die wir uns ein bisschen fokussieren. Die Konkurrenz ist natürlich in Kiel höher, das ist so. Aber das ist hier meine Heimat. Ich bin ja in Lübeck groß geworden, auch wenn ich lange nicht mehr in Lübeck wohne. Aber bin immer noch hier vor Ort, zumal wir auch in den Ferienhaus haben. Meine Mutter wohnt in Schwartau. Bin also immer häufig hier. Das wissen auch alle
0: und,
1: hier.
0: Und wenn jetzt aber einer Ihrer Vereinskollegen gewinnt, gönnt man ihm das?
1: Ja, warum nicht? Der bessere muss siegen.
0: Der bessere gewinnt.
1: Der bessere gewinnt, völlig richtig. Und meistens ist es ja so, dass man selber Fehler macht, weswegen dann der andere gewinnt.
0: Ja, was darf ich Ihnen wünschen?
1: Ja, Handbreit Wasser im Kiel, aber die werden wir draußen sicherlich haben.
0: Aber kein Mast- und Schotbruch.
1: Ja, das natürlich auch gerne.
0: Vielen Dank. Ich wünsche Ihnen, drückt die Daumen.
1: Dankeschön.
0: Und dass Sie gewinnen.
1: Ja, dankeschön.
0: Das war Jürgen Klinkhardt vom Lübecker Yachtclub und vom Norddeutschen Regattaverein. Und dann ist er noch in einem Verein, den habe ich mir jetzt nicht aufgeschrieben.
1: SKWB Segelkammergerätschaft, das war von Bremen, auch ganz bekannt.
0: Herzlichen Dank.

0: ich freue mich jetzt hier zum Interview die Künstlerin Frauke Klatt zu haben. Herzlich willkommen.
1: Vielen, vielen Dank, dass ich erzählen darf von der wunderbaren Travemünder Woche hier auf der Passat, wo sich die Segler treffen.
0: Ich freue mich ganz besonders, weil Sie ja immer diese wunderschönen Plakate kreieren. Und vielleicht können Sie uns ein bisschen erzählen, seit wann Sie diese Plakate erstellen.
1: Ich bin total happy, dass ich das seit fast 30 Jahren machen durfte. Und es trifft auf den Tag genau. Ich durfte das erste Mal das Plakat überreichen an meinem 40. Geburtstag. 1997.
0: Ui, das ist ja schon eine ganz lange Zeit. Die Motive, wie gestalten Sie die? Wie kommen Sie auf die Ideen?
1: Zuerst einmal ist es vielleicht spannend zu hören. In den Herbstferien erfahre ich meistens, was unser Segelteam sich ausgedacht hat. Manchmal durfte ich ganz frei malen, da war ich total glücklich. Aber manchmal kriege ich auch Vorgaben, welche Bootsklasse besonders großes Seglerfeld hat. Und dann muss ich mich reinfinden.
0: Und Sie haben ja auch eine Galerie. Vielleicht können Sie uns kurz verraten, wo wir Sie treffen würden.
1: Ja, ich habe mir jetzt im hohen Alter meine eigene Galerie gegönnt, alle Bilder aus Amerika zurückgeholt, am Fischereihafen. Kommen Sie mich gerne besuchen. Ich freue mich über jeden Gast.
0: Und was ist das Besondere, wenn ich als Gast in Ihre Galerie käme?
1: Ich mag Menschen und ich mag den Schnack, wie wir Norddeutschen sagen. Gerne mag ich erzählen, wie die Bilder entstanden sind. Jede Phase, die ich in Malen gemacht habe. Ich war niemals faul und habe immer neue Themen erschlossen. Segeln ist natürlich mein Kernthema. Aber deswegen kann ich auch ganz, ganz viel mit viel Liebe erklären.
0: Und geben Sie auch Tipps? Es kommen ja vielleicht auch Künstler zu Ihnen, interessierte Künstler.
1: Es kommen sehr viele Künstler. Aber mir war es eben, ich habe es so weit geschafft, weil ich immer auf der Suche war nach einem Alleinstellungsmerkmal. Und gewisse Geheimnisse muss ich für mich bewahren.
0: Ja, es freut mich, dass ich Sie heute kennenlernen durfte. Ich habe Sie ja dann hier gesucht auf der Passat und ich habe Sie an Ihrem Pullover erkannt, weil nämlich hinten drauf so ein tolles Segelmotiv ist.
1: Ja, das ist drollig, oder? Das ist schon von 2001. Und das zeigt im Grunde genommen die Fröhlichkeit von der Travemünder Woche. Das basiert, das Motiv auf dem Rücken, auf einem Plakat, auf Motiv.
0: Und ich sag mal, das Motiv in diesem Jahr ist ja wirklich wunderschön. Die Farben, die Ausgestaltung. Und es ist ja auch etwas Neues auf diesem Plakat.
1: Richtig, ich kriege immer den Vorschlag von unserem Regatta-Team, wo ein besonders großes Seglerfeld da ist. Und dieses Jahr haben wir die Eros. Ich habe auch ganz banal erstmal mir Filme angeguckt, um zu hören, wie sich diese Bootsklasse, die ich vorher nicht kannte, weil meine Kinder sind erwachsen, wie die sich überhaupt ausspricht. Und die Fröhlichkeit soll rüberkommen, weil das ist einfach eine total tolle Woche. Und die Eros, das ist eine Jugendklasse, die man auch sehr gut trailern kann, also ich mit dem Auto transportieren kann. Und ja, das ist der Nachfolgemodell von einem Laser. Und die Fröhlichkeit soll rüberkommen.
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1: Ganz viele Menschen und Segler kennengelernt. Das ist ja das verbindende Element. Ein tolles Leben.
0: Ich wünsche Ihnen noch einen ganz tollen Abend hier heute auf der Passat. Vielen Dank für den Klönschnack.
1: Vielen, vielen Dank, dass ich erzählen durfte.

0: ihr mitbekommen im Hintergrund, wir sind immer noch an Bord der Passat. Die Boot Düsseldorf hat eingeladen. 137. Travemünder Woche und heute Abend ist der Klönschnackabend. Und wir waren natürlich für Sie auch zur Pressekonferenz der Travemünder Woche und wollten mal wissen, was denn so an Land alles läuft. Wir haben Ihnen ja jetzt ja schon einige Beiträge zum Segelsport und zum Segeln präsentiert. Aber jetzt geht es einmal um Uwe Bergmann von der UBA. Und der erzählt uns, was an Land alles los ist. Denn Sie können ja auch heute Abend noch kommen. Auf den Bühnen ist volles Programm. Aber jetzt hören wir erstmal Uwe Bergmann.
1: Hallo Herr Bergmann. Seit wie vielen Jahren machen Sie das Landprogramm in Travemünde?
2: Ja, das ist eine gute Frage. Ich glaube, es sind schon 24 Jahre.
1: Also Sie haben nicht 137 gesagt, aber so alt sind Sie noch nicht. Sie sind ja eigentlich Hamburger. Was lieben Sie an Travemünde?
2: Naja, ich weiß noch, ich glaube, ich bin mit Anfang 30 das erste Mal nach Travemünde gekommen, habe da ein Weinfest gemacht und dachte, meine Güte, was ist das für ein geiler Ort. Ne, mit diesem breiten Strand, Trave, mit den großen Schiffen und ja, der hat mich fasziniert und irgendwie nicht mehr losgelassen, bis heute.
1: Ja, und dann sind Sie ja jetzt Fördermitglied, Sie sind Gründungsmitglied des Freundeskreises.
2: Ja, selbstverständlich, das ist also eine Ehrensache, dass ich unabhängig davon, ob ich jetzt auch tätig bin, mich engagiere, weil das so ein tolles Projekt ist, weil es eben darum geht, für die Öffentlichkeit Highlights zu generieren, um die Travemünder Woche wirklich strahlen zu lassen, was sie immer gemacht hat, was sie aber auch erhalten werden muss. Und wir schaffen das nicht mehr aus der normalen Finanzierung heraus. Insofern bin ich sehr dankbar, dass Lutz Kleinfeld diesen Verein ins Leben gerufen hat. Helfe auch aktiv, Mitglieder zu finden. Und ich muss mal ganz ehrlich sagen, die Resonanz ist gut. Viele sind dafür offen. Und ich glaube, dass dieser Verein in Zukunft eine ganz wichtige Rolle im Zusammenhang mit der Travemünder Woche spielen wird.
1: Sie fördern mit diesem Verein hauptsächlich auch kulturelle Sachen.
2: Ja, es geht um die qualitative Aufwertung im Kultur- und aber auch im Sportbereich. Kunst, Kultur und Sport sind die Dinge, die gefördert werden können. Und da gibt es Gremien, die sich damit beschäftigen. Das kungelt nicht irgendeiner zu Hause über Marmut aus, sondern das wird also ganz offen diskutiert. Das fordern auch die Mitgliederinnen und Mitglieder. Und das sind wir denen schuldig. Wir sind es aber vor allem der Öffentlichkeit schuldig. Denn für die machen wir das, damit die Menschen weiterhin eine gute Erinnerung an die Travemünder Woche haben.
1: Komme ich gleich mal dazu. Worauf können sich die Travemünder oder die Welt eigentlich, die ja zu uns kommt, worauf können die sich freuen? Sie gestalten ja das Landprogramm.
2: Naja, erstmal ist die Gesamtheit, glaube ich, wichtig. Das ist für mich so eine fünfte Jahreszeit in Travemünde. Das ist die Zeit, wo man viele unterschiedliche Sprachen hier im Ort hört. Meistens ist es ja nur Hoch- und Plattdeutsch. Ne?
1: Und Hamburgisch.
2: Ja. Der Sport gibt den Spirit. Und dann gibt es ganz viele kleinteilige Unterhaltungsangebote für unterschiedliche Zielgruppen, weil es ja eine ganz große Bandbreite an Besucherschaft gibt. Und ja, das Highlight sollte dieses Jahr ja Frieda Gold sein, die wir mit Mitteln des Fördervereins akquirieren konnten und hat die leider kurzfristig krankheitsbedingt abgesagt. Und stattdessen wird jetzt Alex Christensen spielen. Also auch jemand, der wirklich von Weltformat eine Weltkarriere hingelegt hat in den 80er, 90er Jahren. Und insofern sind wir total happy, dass wir das überhaupt in der Kürze der Zeit geschafft haben, jemand so Berühmtes auf die Bühne zu kriegen. Daneben ist der Ray Wilson natürlich als Stimme von Genesis auch ein echtes Highlight am Freitag. Ne? Also auch eine tolle Performance auf der König-Pilsener Bühne. Darüber hinaus aber natürlich, ob es United 4 ist mit zwei Auftritten an den jeweiligen Sonntagen oder ganz andere Klangfarben. Also es ist wirklich ein tolles Angebot auf 6 Bühnen dieses Mal und viel Kulinarik und Unterhaltung und Information im Travemünder Woche Talk täglich um 14 Uhr mit Themen rund um die Travemünder Woche mit dem Rotspon Cup, mit den Travel Races. Also dieses bunte Treiben, Laserlicht-Show, auch unterstützt vom Freundeskreis, die wird nochmal aufgewertet und das endet mit diesem Wahnsinnsfeuerwerk am Sonntag. Also wir können uns wirklich auf 10 tolle Tage freuen.
1: Herr Bergmann, man merkt Ihren Spirit, man merkt Ihre Begeisterung. Gibt es diesmal ein bayerisches Zelt, ein Fischerdorf?
2: Na, sagen wir mal, es gibt ein bayerisches Fischerdorf.
1: Okay, der Kompromiss, im Kompromiss.
2: Dieses Jahr ist das der Benediktiner Biergarten. In altgewohnter Manier wird es da bayerisch zugehen. Da kriegt man Maß Bier zu trinken. Neben Benediktiner gibt es dann auch das Andex, was ja sehr gerne getrunken wird hier in der Gegend. Und das ist schon so ein bisschen authentisch und bedient also auch eine Zielgruppe, die das gerne mag und sich da gerne aufhält. Und man kann eben auch mal das Tanzbein schwingen, so ein bisschen ja, rustikalerer Unterhaltungsmusik. Das kommt gut an und auch das muss muss es geben, auch eine Trauung in der Woche.
1: Erzählen Sie nochmal über Kids, es gibt auch einen Kids-Tag.
2: Kinder, Familien sind natürlich ein Riesenthema und wir leben ja in Zeiten, wo mal, die Anforderungen höher sind, was die ganze Finanzierung von solchen Maßnahmen angeht. Da haben wir einen Kinder- und Familientag am Dienstag der Travemünder Woche. Da gibt es also bei allen Betreibenden Angebote, die bis 20% reduziert sind, um eben denen auch, sagen wir mal, Gefallen zu tun und sagen, kommt zur Travemünder Woche, ihr sollt euch das auch leisten können.
1: Ja, Herr Bergmann, vielen Dank für das Interview. Bitte. Und viel Spaß. Sie werden wahrscheinlich auch oft hier sein.
2: Immer, alle 10 Tage. Ich lebe hier seit 24 Jahren, immer 10 Tage im Sommer in Travemünder.

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1: Wir sind jetzt hier auf der Travemünder Woche beim Lübeck
2: FM. İyi tarafları da var. Mesela ben bilmeseydim bunun yapay zeka ile olduğunu hiçbir şekilde yani düşünemezdim. 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
2: Doğru söylüyorsun. Evet. Ja, eben gerade über das letzte Lied unterhalten, was wir abgespielt haben, weil das Lied wird von einer KI regeneriert und wir haben uns gefragt, das ist irgendwie eigentlich was ganz Tolles. Hätte man das jetzt nicht gewusst, würde man das gar nicht wissen. Die Stimme kann man ja gar nicht differenzieren, ob das ein Mensch ist oder KI singt. Hat ja alles seine Vor- und Nachteile und wir haben gesagt, was wäre eigentlich oder wie sieht es überhaupt in der Zukunft aus? Wäre es so, dass die KI vielleicht nur Konzerte regenerieren wird? Wie wird das aussehen? Es ist schon ein spannendes Thema, wie die Zukunft sich so entwickelt. Hat alles seine Vor- und Nachteile. Auch in letzter Zeit sieht man auch ganz oft, was man mit KI auch Bilder erstellen kann mit verstorbenen Personen. Das hat auch so ein bisschen, glaube ich, emotionalen Hintergründe. Wirkt eigentlich auch ganz toll, dass man die Möglichkeit hat.
3: Das Beste ist, dass sie das mit dem Wetter hingekriegt
2: haben. Also, es ist ein herrliches Schiff.
3: Ich bin völlig begeistert von dem Umblick hier, also von der braven Ostsee, die ja heute ganz friedlich vor sich hin plätschert. Und ist ein super Abend, eine super Location und von daher bin ich sehr zufrieden, ja.
1: Ja, ich finde auch, die Stimmung ist schön, das Wetter spielt auch super mit. Also hier kann man sich's wirklich gefallen lassen. Können Sie sich denn vorstellen, dann nochmal wiederzukommen?
3: Ich komme immer gerne wieder. Also meine Schwägerin lebt in Lübeck, von daher sind wir häufiger hier und wir stützen auch gerne die Passat weiter. Also wir sind sehr mit dem Ort hier auch verschworen, ja.
1: Ja, inwiefern spielt denn die Passat für Sie und für Ihren Buch eine Rolle bei Kelsey?
3: Ich bin Berufsseemann. Das heißt also, ich bin eigentlich Kapitän auf großer Fahrt und von daher immer auch mit Großseglern unterwegs gewesen. Und da ist die Passat natürlich eine Legende und deshalb freue ich mich, dass wir heute Abend hier an Bord sein dürfen.
1: Ja, vielen Dank für das nette Gespräch. Es hat mich sehr gefreut.
3: Sehr gerne.
1: Und jetzt geht es dann erstmal weiter mit Musik, bevor

0: bin jetzt hier wieder live beim Lübeck FM bei der Travemünder Woche und hatte jetzt zwei neue Interviewgäste. Ich bin schon sehr gespannt, weil ich selber noch gar nichts über euch weiß. Also ich bin hier einmal mit Max und Xantia. Hallo, herzlich willkommen.
1: Hallo.
2: Hallo.
0: Was treibt euch denn hier auf die Passat? Was macht ihr denn hier? Welche Verbindungen habt ihr dazu?
1: Also wir sind die Woche hier für die Weltmeisterschaft der Vorions. Ich bin am Donnerstag angereist. Wir reisen nächste Woche Samstag ab. Es startet morgen und geht bis Freitag und ja.
0: Diese Weltmeisterschaften, das macht ihr nebenbei, also neben der Schule als Hobby? Oder?
1: Ja, genau. Also für mich ist es ein Hobby, also auch einer meiner einzigen Hobbys. Aber ich glaube, es ist für mich wirklich ein Leben. Also es ist wirklich wie eine Familie und es hält uns wirklich alle zusammen.
0: Wie bist du denn dazu gekommen, dass du segelst?
1: Also mit 5 hat mein Vater mich zum Segeln gezwungen. Ich habe ein Opti-Training gemacht und habe es überhaupt nicht gemocht. Und dann bin ich in die Vorion-Klasse gestiegen und ich habe es wirklich geliebt. Man hat wirklich Familie gefunden, jeder ist für dich da. Du kannst mit jedem reden, wir sind auch wirklich wie eine enge Familie. Also das ist wirklich super.
0: Wie sieht es bei dir aus? Wie bist du dazu gekommen?
3: Also bei mir war es durch die Schule. Wir hatten eine Segel-AG ab der weiterführenden Schule und ich habe mich drauf angemeldet. Seitdem, also als erstes natürlich Opti gefahren, dann in eine Splash umgestiegen. Das ist sowas ähnliches wie ein Laser, falls man das kennt. Eine Splash.
0: Kannst du noch mal erklären, vom Opti zum Splash, was heißt das?
3: Also ich bin quasi eine Klasse aufgestiegen, weil der Opti für mich ein bisschen zu klein wurde und ich auch was Größeres segeln wollte. Und dann irgendwann, weil wir sehr viel Warrior auch im Verein gesegelt sind, bin ich auch automatisch in Warrior umgestiegen. Und seitdem segel ich fast 3-4 Jahre durchgehend nur Warrior.
0: Und ihr seid dafür jetzt extra angereist nach Lübeck oder kommt ihr aus Lübeck?
3: Ich komme aus Schwellen, das ist in der Nähe vom Wuppertal.
1: Und ich komme aus Köln.
0: Ist es euer erstes Mal in Lübeck und bei der Travemünder Woche?
1: Also mein schon. Mein Vater kommt schon aus Mecklenburg-Vorpommern und deswegen kennen wir Lübeck so ein bisschen die Ecke, also weil man immer dran vorbeifährt. Also mein erstes Mal in Travemünde.
0: Und ihr bleibt jetzt ja für die ganze Travemünder Woche, oder?
1: Genau, ja.
0: Habt ihr dann noch andere Events, die ihr besuchen wollt, worauf ihr euch freut? Oder erstmal konzentriert euch nur aufs Segeln?
1: Also erstmal wahrscheinlich aufs Segeln erst konzentrieren. Aber man hat die Promenaden hier gesehen, da wird man wahrscheinlich abends mal vorbeilaufen. Wir haben ja dienstags noch die Passat nochmal mit ein paar anderen Leuten, deswegen, ja.
0: Würde jetzt noch interessieren, wie man sich dann vorbereitet auf so einen Segelwettkampf. Also wie sieht da die Vorbereitung aus?
1: Also wir haben Regatten, meistens starten wir im März und meistens die WM im so Juli, August. Und es sind die Regatten, die Wettbewerbe, die bereiten sich so dafür vor. Und wir haben Training in den Osterferien, da kommen sehr viele Leute und dann trainieren wir dafür. Aber das, ich glaube, das Schlimmste ist, wenn man so eine große Veranstaltung hat, ist Papiere zu finden, weil das ist wirklich der größte Stress. Und dann vergisst man manchmal was, muss man das ausdrücken. Und das ist so viel Papierkram, aber ich glaube, das lohnt sich am Ende so viel. Also das ist wirklich ein Erlebnis, das vergisst man nicht.
0: Und trainiert ihr dann in eurer Freizeit oft dafür, also dass ihr fürs Segeln dann sportlich trainiert?
3: Ja, also teilweise ist es so, wenn man jetzt zum Beispiel eine neue Crew für die WM gebildet hat und noch nicht so viel Erfahrung miteinander hat, wird man meistens nochmal nach irgendwelchen Terminen gucken, die man findet und nutzen kann.
0: Ja.
3: Und wenn es eine eingespielte Crew ist, wird meistens nicht so viel trainiert. Allerdings ist viel Training auch schon wichtig, wenn man vorne landen will.
0: Ja, ich bin mal gespannt. Ihr meint ja, für die Vorion segelt ihr, wenn ich das richtig ausgesprochen habe.
3: Ja.
0: Das ist Französisch. Könnt ihr mir was darüber erzählen, woher das kommt?
1: Also ich glaube, das Boot wurde 1952 gebaut, also erstellt sozusagen. Es hat angefangen mit Holz und ist jetzt ein Kunststoff. Also ich glaube, über 90% haben jetzt ein Kunststoffboot. Wir haben aber immer noch diese Kategorie Holzboot, weil ein paar Leute noch ein Holzboot fahren, was dann natürlich einfach ist, um zu gewinnen, weil wir nicht viele Holzboote sind. Aber es wurde von einem französischen Hersteller erstellt sozusagen. Frankreich groß geworden, wir haben sehr viele aus Frankreich. Aber ich glaube, einer der größten sind wahrscheinlich Italien, Deutschland und Spanien.
0: Wann findet denn euer Wettrennen oder Wettsegeln statt?
1: Also wir starten Sonntag mit dem Practice Race und dann wechseln wir dann am Montag und Dienstag haben wir Race 1 und 2 und dann haben wir einen Race Day, dann haben wir unsere Race Days 4 und 5, das sind Donnerstag und Freitag und dann haben wir Closing Ceremony, das ist halt am Freitagabend, wo man die Sieger sieht und ja, das sind ganzen Abschlussessen.
0: Okay, ich bin gespannt auf die Vorion, euch dann beim Segeln zu sehen und natürlich anzustützen, wenn es geht. Und ja, vielen Dank für das Interview. Dankeschön.
3: Gerne.

0: WM. Die WM ist leider vorbei. Spanien gewann das WM-Finale in New York, New Jersey mit 1:0 nach Verlängerung gegen Argentinien. Damit holte Spanien seinen zweiten WM-Titel. Die WM 2026 war die erste Weltmeisterschaft mit 48 Teams und mit 104 Spielen, die bisherige größte WM der Geschichte. Und hier nochmal ein paar kleine Zahlen zu WM.
1: Wir sind hier
0: 2578 Torschüsse, 104 Spiele, über 20.000 Zweikämpfe, 308 Tore und 90.216 Pässe.
1: Hallo
0: wow.
1: Anna.
2: Hallo.
0: Ich werde Footballer Igel konnte ich damals nicht umsehen. Ich Footballer Aram, das ist der Bakter und der Matsch da. Ich
2: bin Footballer Aram, pek yok. Bir de Türkiye çok çabuk elendiği için
0: aynen,
2: benim doğru. için de Dünya Kupası bitmiş oldu.
0: Haklısın.
2: Also Almanya'da görece çabuk elendi. Aynen. Die Leute,
0: die Regatta
2: fahren, das sind 15 bis 18 Leute verteilt auf 5 Booten. An Land haben wir natürlich noch die 2 Wachen.
0: Benim için de aynısı. Ben de fazla maçlara bakmıyorum. Genellikle Dünya Kupası ya da Avrupa Kupalarına bakıyorum ama bir maçı baştan sona kadar baktığınız de? Hayır, hiç bakmadım.
2: Evet, ben de öyle maalesef.
0: Ama heyecanlı da. Senin dediğin gibi yani Türkiye oynasaydı, Almanya oynasaydı biraz daha heyecanlı, değişik oluyor. İnsan daha da bakmaya hevesleniyor ama böyle olduğu için yine de yani futbolda yani kötü bir şey diye bayanların da bakması hoş bir şey. Bazen hani derler ya tek erkekler futbol bakıyor ama bayanların da bakması hoş bir şey bence. Yani orada ayrım kayrım yapmayalım.
2: Tabii ki bence de bu konuda cinsiyet ayrımı olmasına gerek yok. Ama benim kendimle alakalı bir problem. Ben bir maçı sonuna kadar pür dikkat izleyemiyorum.
0: Aynen. Ben de aynısı. Evet. Sıradaki parçamız yine popüler parçalardan biri. Hadise Ara Beni.
2: Genau, wir sind bei den Regatten mit dabei, begleiten die Felder mit nach draußen aufs Wasser, auf die Regattabahn hinaus und fahren dann mit den Seglern die Strecken mit auf und ab und begleiten dann quasi mit dem Feld mal hoch, mal runter und gucken, dass da keiner verloren beigeht.
1: Jetzt war es ja heute, glaube ich, schon ganz schön windig. Ist das schon eine Herausforderung oder ist das noch okay?
2: Der kontinuierliche Wind ist für uns eher weniger das Problem. Das große Problem stellen meistens diese ganz starken, kräftigen, schwankenden Böen dar, weil dann häufig die Segler häufig auch mit dem Boot mal nicht ganz so zurechtkommen und dann doch mal eher kentern. Und das sind dann die Momente, wenn dann viele, in vielen Feldern viele Segler kentern, dass man dann einen Überblick behält und guckt, wer braucht jetzt Hilfe, wer braucht keine Hilfe, wer kommt zurecht und wer nicht. Das ist dann eher die Krux dahinter, das dann klar im Blick zu behalten.
1: Wie seid ihr versorgt?
2: Unser Frühstück bekommen wir gemeinsam mit der Wasserwacht und dem THW in der BBT im Internat hier auf dem Friwall. Da kriegen wir Frühstück, bekommen dann die Möglichkeit, uns Lunchpakete zu schmieren. Mittags kommt dann meistens der THW mit der Versorgungsstelle raus aus Wasser und verteilt Mittagessen, häufig warme Küche, Suppen, Nudelgerichte, alles, was einfach und schnell gemacht ist und gut auf dem Wasser auch zu essen ist. Und abends müssen wir uns tatsächlich selbst versorgen. Die Wasserwacht und das THW bekommen Essen im Abendessen auf der BBT im Internat mit. Wir versorgen uns selber.
1: Wie ist es mit der Unterkunft? Das ist ja auch zur Travemünder Woche sicherlich eine Herausforderung.
2: Wir haben den Vorteil, dadurch, dass die Wachbesetzung von Travemünde schon auf dem Achterdeck der Passat schläft, kann die DLRG-Besatzung Unterdeck auf dem Achterdeck auch schlafen und hat da die Kammern. Und dann haben wir immer einen relativ kurzen

0: Auch ich habe erst gewankt, sah dann aber, dass alle roten Flaggen gehisst waren.
1: Ja, tatsächlich haben wir bei uns auf den Wachen eine Dienstanweisung, die besagt, ab 4 bevor aus Nordost sollen wir rot flaggen, einfach weil man von oben zwar das schöne Wellenbild sehen kann, was so gar nicht so dramatisch aussehen mag, was ja auch viele Menschen dann natürlich ins Wasser gelockt hat. Aber unter Wasser durch die ganzen Sandbänke, die wir hier in Travemünde am Wasser haben, durchaus viele Unterspülungen sind oder Priele, die so tief liegen, dass man die von oben gar nicht sehen kann und die Strömung einem dann doch schneller mal die Füße wegreißen kann, wenn man gerade nicht genau aufpasst.
0: Ja, ich habe auch ein bisschen erstaunt, wie viele doch im Wasser waren, obwohl überall die roten Flaggen gehisst waren. Also, ich möchte mich bei dir ganz herzlich bedanken und dir und deinem Team für die Travemünder Woche alles Gute wünschen und dass hoffentlich ihr nicht zum Einsatz kommen müsst.
1: Vielen Dank, das gebe ich weiter.

0: Sie hören Lübeck FM heute live von der Passat, von dem Klönschnack-Veranstaltung der Boot Düsseldorf. Und am Mikrofon begrüße ich jetzt Frau Monika Frank. Hallo.
1: Hallo.
0: Sie ist die Senatorin für Kultur, Bildung und Sport. Und deshalb natürlich besonders willkommen auf der Passat.
1: Ja, natürlich bin ich immer sehr gerne auf der Passat, weil was viele nicht wissen, ist, die Passat gehört zum Bereich Schule und Sport, damit zum Fachbereich 4 und ist auf eine Art deswegen unser Schiff im Fachbereich.
0: Ja, und deshalb ist es ja auch besonders schön, dass Sie hier am Mikrofon sind und uns noch einiges erzählen können über die Passat.
1: Ich glaube, es gibt viele Menschen, die Passat viel besser und viel länger kennen als ich. Aber sie ist natürlich ein großartig erlebbares historisches Schiff, nicht nur als Museum, sondern auch als eine Location hier auf dem Tor zur Welt hinaus aus Deutschland auf die Ostsee. Und ich freue mich riesig, dass wir gerade während der Travemünder Woche der Welt auch unser Schiff und unsere wunderschöne Stadt zeigen.

Es sind noch Lieder da. Aphrodite's Child war eine griechische Progressive-Rock-Band, die von 1968 bis 1972 existierte und mit einigen Liedern in den Charts vertreten war. 1968 entstand die Schnulze Rain and Tears, die wir euch heute gerne zu Gehör bringen. Hier die Übersetzung des Liedtextes ins Deutsche. 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

Axel Prahl und das Inselorchester, Blick aufs Meer. Der Musiker Prahl resoniert und randaliert, säuselt und seufzt, rührt, verführt und taucht uns in ein höchst vergnügliches, heißkaltes Wechselbad der Gefühle und Stimmungen. Seine Musiker bilden ein handverlesenes Orchester, plus dem Filmorchester Babelsberg, allen voran Danny Tuke als Produzent, der das Ansehen von Stoppock und jenes von Annette Lusian unlängst mit ihrem aktuellen Album befördert hat. Hören Sie jetzt den Song »Blick aufs Meer« von Axel Prahl.

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John Lennon, Akustikgitarre und Hintergrundgesang, Paul McCartney, Bass und Gesang, George Harrison, Leadgitarre, Ringo Starr, Percussion. Diese vier Boys im Jahre 1964 sangen das Lied Follow the Sun. Es wurde am 18. Oktober 1964 in den Londoner Abbey Road Studios aufgenommen. Produzent war George Martin, Toningenieur Norman Smith. Die Band nahm insgesamt 8 Takes auf, wobei der 8. Take auch für die finale Version verwendet wurde. Die Abmischung des Liedes erfolgte am 21. Oktober 1964 in Mono und am 4. November 1964 in Stereo. Hier die Übersetzung von Follow the Sun ins Deutsche. 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

In Marianne Neumann und Rocco Horn haben sich zwei Menschen gefunden, die einen ähnlichen Blick auf die Welt haben. Das, was die Welt bewegt, was sie zerstört und was dringend zu erhalten ist an Werten und Wahrhaftigkeiten, all dies sprechen sie in ihren Songs aus. Die Berliner Band Berge war einmal in Lübeck zu Gast und hat dort ihre CD vorgestellt, vor uns die Sinnflut. Hören Sie heute das Lied »Mal schauen, was passiert«, komponiert, gesungen und gespielt von Berge.

ob hierzulande eine Schlagersängerin namens Alemannia German Furore gemacht hätte? Im viel stärker patriotisch gestimmten Frankreich war das damals kein Problem. Zumal Isabelle Genevieve Marie-Anne, die sich France nannte und aus einer musikalischen Familie stammte, mit dem Namen tatsächlich Gall hieß. Auch jenseits des Rheins, beim ehemaligen Erbfeind, hat die am 9. Oktober 1947 geborene Pariserin immer wieder besonders für Sing-Sang-Völkerverständigung gesorgt, etwa mit der vom bewährten Hitlieferanten und Katja Epstein-Gatten Christian Bruhn komponierten Schlagerforderung. Ein bisschen Goethe, ein bisschen Bonaparte, genauso nämlich habe der Mann auszusehen, auf den sie warte. So also ließen sich die Nachkriegsdeutschen die kleinen Französinnen gefallen. Gaminhaft, nicht raffiniert verführerisch, als eine Art Schulmädchen Mireille Mathieu mit gleichförmiger, ein wenig monotoner, einschläfernder Blechstimme und wenig Tonumfang, kumpelhaft, unkompliziert. Auch die Grande Nation hatte sich dem wandelnden Modegeschmack angepasst. Little French Doll nannten sie die Amerikaner. Allerdings sang sie damals vorwiegend Deutsch. Ein laufender Meter mit wohlfrisiertem Blondhaar und singelfarbigem Minikleid, so plärrte sie und gurrte im prävirtuellen Zeitalter po-wackelnd zur singenden Schweineorgel in ihr Schlaufenmikro. Computer Nummer 3 sucht für mich den richtigen Boy und die Liebe ist garantiert für beide dabei. 1995 war es ruhig um sie geworden. Sie lebte zeitweilig im Senegal und engagierte sich für ehemals obdachlose Frauen, wurde Ritter der französischen Ehrenlegion. Erst 2015 meldete sie sich mit dem Musical Reside zurück. Kurze Zeit später ist sie dann an den Folgen einer vor 2 Jahren wieder ausgebrochenen Krebserkrankung gestorben.

0: Als ich noch sehr jung war, so kurz vor 20, hatte ich eine Freundin, die genau dem entsprach, was Reinhard May in dem Lied beschreibt. Ich glaube, so ist sie. Das waren herrliche Zeiten damals in Kassel, Kirchweg 25.
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La Mer ist ein Chanson des französischen Chansonniers Charles Trenet. Es entstand im Jahr 1943 und wurde von Trenet erstmals 1946 eingespielt. Seither wurde das Lied von zahlreichen internationalen Interpreten gecovert und entwickelte sich zu einem der bekanntesten französischen Chansons. La Mer wurde auch dank der Performance von Trenet zu einem Hit im Nachkriegsfrankreich. Der Erfolg machte auch bald Interpreten in anderen Ländern auf das Stück aufmerksam, die Coverversion des Stückes aufnahmen. Im Jahr 1966 bezeichnete das amerikanische Billboard Magazine dieses Lied gemeinsam als das meistverkaufteste französische Lied. Es zählte knapp 100 Einspielungen. Zu Trenets Tod im Jahr 2001 war diese Zahl bereits auf über 4000 angewachsen. Die Zahl verkauft

0: 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Das Meer hat sie hergeschaukelt, entlang klarer Golfküsten. 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

Manuela, im August 1943 in Berlin als Doris Inge Wegener geboren, war eine deutsche Schlagersängerin, die in den 1960er Jahren zu den Stars- und Teenager-Idolen in der Bundesrepublik Deutschland gehörte. Über den Karriereverlauf berichtete die Sängerin auf dem Cover ihrer ersten LP Manuela. Ich war noch keine 18 Jahre alt, als ich mich im Berlin Wedding mit ein paar Freunden zusammentat und mit ihnen skiffelte. Tagsüber lötete ich hinter einer Werkbank einer Berliner Elektrofabrik Radiokondensatoren, abends aber sang ich aus Liebhaberei Schlager. Bald hatte mich die Teldec entdeckt. Es war bei einem Tanzabend. Ich durfte meine erste Schallplatte besingen und sie wurde ein ganz dufter Erfolg. Bis in die späte Nacht hinein probte ich oft mit

mit meiner Band, den Sechs Dops, ganz dufte Berliner Jungs. Mit Schuld war nur der Bossa Nova, schaffte es Manuela mit ihrer Stimmlage, die Connie Francis mitsamt ihrem amerikanischen Akzent so perfekt nachempfunden war, ihr großes Vorbild auf den dritten Platz der Bravo-Chart zu verweisen. Die Textzeilen: Doch am nächsten Tag fragte die Mama: Kind, warum warst du erst heute Morgen da? Führten dazu, dass die Schallplatte auf den Index des Bayerischen Rundfunks gesetzt wurde. Manuela schuf mit ihrem Gesangsstil einen neuen Trend.

0: Der Lübecker Liedermacher Norbert Nobby Gutsche schreibt Texte und komponiert Melodien dazu, die vieles beinhalten. Liebe, Strand, Sehnsucht, Kauziges und auch über unsere Hansestadt. Eines ist ihm, wie ich finde, besonders gut gelungen, das Lied von der Lübecker Hafenrundfahrt. Das Lied von der Lübecker Hafenrundfahrt.
1: Wenn am Sonntag in Lübeck die Sonne mal scheint, macht Familie Jan Hinnert sich fein. Da werden die Kinder zum Ausflug vereint und Vater steckt schnell seine Schnapsbuddel ein. 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

Steig in das Traumboot der Liebe ist ein von Heinz Gietz und Kurt Fels geschriebener Schlager aus dem Jahre 1955, den die Sängerin und Schauspielerin Katharina Valente zusammen mit ihrem Bruder Silvio Francesco in dem Film Bonjour, Katrin von 1956 sang. Das sehr ruhig gehaltene Lied ist im Stil eines langsamen Walzers im Dreivierteltakt und in den 1950er Jahren populär als hawaiisch vermarkteten Song gespielt und gesungen. Begleitet wird er vor allem durch die von Silvio Francesco gespielte Gitarre sowie eine Hawaii-Gitarre und einen mehrstimmigen Chor. Die erste Strophe singt Katharina Valente, ab der zweiten Strophe setzt Francesco in den Gesang ein. In den langen Phasen zwischen den Strophen singt der Chor nur mit Gitarrenbegleitung. Auch der Text nimmt auf Hawaii Bezug und preist die romantische Schönheit der Insel an.

Tears in Heaven ist eine Ballade, die von Eric Clapton und dem Songwriter Will Jennings für den Soundtrack des Films Rush geschrieben und auch als Single veröffentlicht wurde. Das melancholische Stück behandelt die Trauer Claptons nach dem Unfalltod seines vierjährigen Sohnes, der am 20. März 1991 in New York City aus einem Fenster im 53. Stock in der Wohnanlage des Freundes der Mutter des Kindes fiel. Das Stück ist nicht Claptons kommerziell erfolgreichste Single, aber eines seiner bekanntesten Werke. 1993 wurde die Single-Veröffentlichung mit 3 Grammy Awards ausgezeichnet. In der ersten Strophe fragt der Protagonist, ob sein Sohn ihn im Himmel wiedererkennen würde. Es folgen Zeilen, in denen er sich darauf besinnt, stark zu sein und sein Leben weiterführen zu müssen, denn er wisse, dass er noch nicht in den Himmel gehöre. Die zweite Strophe variiert die erste, indem zunächst wieder 2 Fragen über ein Treffen im Himmel gestellt werden. Würdest du meine Hand halten? Würdest du mich stützen? Und erneut folgt die Besinnung, dass er seinen Weg durch Tage und Nächte finden werde, da er nicht im Himmel bleiben könne. Die Bridge handelt von schweren Zeiten und davon, dass im Jenseits Frieden herrsche und er wisse, dass es im Himmel keine Tränen mehr geben werde. Hier die Übersetzung des Liedes Tears in Heaven ins Deutsche. 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Würdest du mir helfen zu stehen, wenn ich dich im Himmel träfe? Ich werde meinen Weg finden, des Nachts und am Tage, denn ich weiß, ich kann einfach nicht bleiben hier im Himmel. Die Zeit kann dich runterziehen, die Zeit kann dich in die Knie zwingen, die Zeit kann dein Herz brechen, dich zum Flehen bringen, um Hilfe flehen. Jenseits der Tür gibt es Frieden, da bin ich sicher, und ich weiß, es wird keine Träne mehr geben im Himmel. 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

0: Das war's für diesmal mit Ihrer Sendung Es sind noch Lieder da. Die neuen Sendungen werden stets am ersten Dienstag eines jeden Monats von 19 bis 20 Uhr ausgestrahlt. Wenn Ihnen die Sendung gefallen hat, können Sie eine Wiederholung an jeden dritten Dienstag des Monats ebenfalls ab 19 Uhr hören. Außerdem jeden Samstagmorgen ab 9 Uhr im Wechsel mit der Sendung Ansonsten verlorene Worte. Aus dem Liederstudio des Lübeck FM, des offenen Kanals Lübeck, verabschiedet sich Manfred Willner, der auch die Verantwortung für diese Sendung hat. Hören Sie immer ganz genau hin, bleiben Sie wach, bleiben Sie gesund und bleiben Sie uns gewogen.
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Das Wetter für morgen, Mitteweg, den 22. Juli. An Mitteweg fehle Wolken und mit Innerschuhen as auch enkelte Gewitter. Lauter von Norden her sachtens dröger und dat klort sich mit Sonnenschein ab. In Nordfriesland eins in eins meerst dröch. Maximal 18 Grad in Husum, bit 21 Grad in Lübeck. Tone mortigen bit frischen und stark böigen, an de See frischen bit starken West- bit Nordwestwind mit deelwies stürmische Böen. De wiederen Wetteraussichten. An Donnerstag hell bit wulkig und von enkelte Schuhen afsehen meerst dröch. Höchstwerten nengt ein bit 22 Grad, hier und dort auch lichte Röwe. Mortigen und bögen Nordwestwind, an der See zunächst starke Böen.

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So, seid wieder willkommen bei Feelings Begin. Und ja, heute ist ein besonderer Tag, ein besonderes Ereignis. Es reiht sich wieder eine typische Wiederholungssendung oder Restesendung ein. Meine rechte Hand nickt schon und gibt mir recht, indem ich sage Restesendung. Das ist ja sein Ausdruck, von ihm übernommen. Und den will ich gerne weiterreichen an euch. Ja, und das ist ja wieder ein großer Zusammenschnitt von allem, was so übrig geblieben ist im Laufe der Zeit. Und ich fange an mit David Lindley, mit dem Stück Turning Point.

So, jetzt kommt Mr. Steve Marriott mit dem Stück The Big Train Stop at Memphis.

So, jetzt kommt was ganz Seltenes, was richtig Seltenes, was ganz Rares, und zwar von der Gruppe Vanilla Fudge, und das Stück heißt Swords.

So, als nächstes kommt ein ganz, ja, ein ziemlich seltenes Stück, was im Grunde genommen aus einer Titelzusammensetzung von Pete Townshend stammt, aus dem Psychoderelikt-Album, und das Stück heißt Mia Barber. Oh.

So, jetzt kommt ein Stück von Rare Earth und von der Gruppe Rare Earth und das heißt I Just Want to Celebrate.

So, der Kreis schließt sich jetzt mit dem letzten Stück, ebenfalls von Rare Earth. Und das Stück heißt Good Time Sally. Und das geht dann wie folgt.

So, das war Feelings Begin für heute und ich denke, da war für jeden ein bisschen was bei der Restesendung. Mein Toningenieur guckt schon mit einem Auge rüber und freut sich, dass ich Restesendung gesagt habe. Ich sage das mal so locker. Und ja, nächste Woche kommt wieder eine Santana-Sendung nochmal und jedenfalls wünsche ich euch eine schöne Woche. Und ja, freut euch des Lebens, beziehungsweise bleibt gesund. Und wieder verantwortlich für diese Sendung war Wolfgang Pietsch. Und dann tschüss.

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